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Hallo ihr da draußen. Willkommen zur 11. Ausgabe von Words hier bei Radio Haspe. Heute dreht sich alles um ein Wort, das in der Rockgeschichte öfter vorkommt als Gitarrensoli. Das Wort Love. Wir starteten mit einer Band, die den Hardrock der 70er entscheidend geprägt hat. UFO oder UFO, je nachdem. Und Love to Love ist einer ihrer ganz großen Momente. Der Song stammt von 1977 vom Album Lights Out und gilt bis heute als einer der emotionalsten Tracks der Schenker-Ära. Michael Schenker selbst sagte einmal, das Stück sei für ihn eine Art Mini-Sinfonie. In Detroit Rock City läuft der Song in einer Schlüsselszene und viele Fans behaupten, dass er dort fast die Hauptrolle spielt. Phil Mook lieferte einer seiner stärksten Gesangsleistungen und live wurde das Stück oft zum epischen Finale. Es ist eine der schönsten Hardrock-Balladen der 70er, finde ich zumindest. Jetzt wird's modern und französisch. Alienor mit Short Love Song. Die Band stammt aus Paris und mischt Indie-Rock mit Folk-Elementen. Alienor ist noch relativ jung, aber sie haben sich in der französischen Indie-Szene schnell einen Namen gemacht, weil sie konsequent auf handgemachte Arrangements setzen. Short Love Song ist genau das, was der Titel verspricht. Kurz, direkt und ohne Schnörkel. Die Band benannte sich nach Eleanor von Aquitanien, einer der einflussreichsten Frauen des Mittelalters. Und so klingt ihre Musik auch. Ein bisschen historisch, ein bisschen modern, aber immer mit Haltung. Hier kommt ihr kompaktester Beitrag zum Thema Liebe.

Kommen wir nun zu einer Band, die ich mit 20 sehr, sehr oft gehört habe. Barclay James Harvest. Sie sind die Meister des melodischen Art Rock. Love is Like a Violin stammt aus dem Jahr 1971 und zeigt die Band in ihrer frühen Phase, als sie noch stark von orchestralen Arrangements geprägt war. Barclay James Harvest oder BJH waren eine der ersten Rockbands, die regelmäßig mit einem kompletten Orchester auftraten. Und das, obwohl sie damals chronisch pleite waren. Der Song selbst ist ein typisches Beispiel für ihre Mischung aus Folk, Klassik und Rock. Und wer sich fragt, wie groß die Band einmal war, 1980 spielten sie vor rund 175.000 Menschen in Ost-Berlin. Das war eines der größten Rockkonzerte, das je in der DDR stattfand. Jetzt aber zurück ins Jahr 1971, Love is Like Violin von Barclay James Harvest.

Nazareth aus Schottland ist die Band, die uns Love Hurts geschenkt hat. Heute geht's aber um Loved and Lost, ein tiefes Stück aus ihrer härteren Phase. Nazareth wurden 1968 gegründet und waren eine der ersten britischen Bands, die Hardrock mit Folk-Elementen mischten. Sänger Dan McCafferty hatte eine der markantesten Stimmen der Rockgeschichte. Rod Stewart sagte einmal, McCafferty sei der einzige Sänger, der ihn einschüchtern könne. Loved and Lost zeigt genau diese rau emotionale Seite der Band. Nazareth benannten sich nach dem Ort Nazareth in Pennsylvania, weil er in einem Song von The Band vorkam. Hier kommt ein unterschätztes Juwel aus ihrem Katalog.

als Anerkennung für seine tollen Leistungen hier bei Radio Haspe, für meinen lieben Kollegen Yoshi, habe ich hier jetzt den nächsten Titel herausgesucht. Es geht natürlich um Uriah Heep. Uriah Heep ist eine der langlebigsten Hardrock-Bands überhaupt. Love is Blind stammt vom 1995er Album Sea of Light, das viele Fans als ihr Comeback-Highlight betrachten. Die Band existiert seit 1969 und hat über 40 Millionen Alben verkauft. Der Name stammt aus Charles Dickens' David Copperfield, wo die Figur Uriah Heep als schleimiger Bürogehilfe auftritt. Die Band fand den Namen einfach zu gut. Life is Blind zeigt die Heap-typische Mischung aus großen Harmonien, melodischem Hardrock und einem Hauch Prog. Und Bernie Shaw, seit 1986 Sänger, liefert hier eine seiner stärksten Performances. Zeit für eine Portion britischen Edelrock. Yoshi, für dich.

Ladies and Gentlemen, jetzt wird's monumental bei Radio Haspe. Led Zeppelin mit Whole Lotta Love. Der Song erschien 1969 auf Led Zeppelin 2 und enthält eines der berühmtesten Gitarrenriffs aller Zeiten. Jimmy Page spielte es auf seiner Telecaster, die er von Jeff Beck geschenkt bekommen hatte. Der Mittelteil entstand durch experimentelle Studiospielereien. Page nannte es später Audiokunst. Robert Plants Gesang basiert teilweise auf Texten von Willie Dixon, was später zu einem Rechtsstreit führte, der aber außergerichtlich beigelegt wurde. Whole Lotta Love war Led Zeppelins erster großer US-Hit und wurde 1970 zur Titelmelodie der BBC-Musiksendung Top of the Pops. Ein echter Meilenstein der Rockgeschichte.

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Achtung, Achtung, kanadischer Stadionrock incoming. Loverboy mit Hot Girls in Love. Der Song erschien 1983 auf dem Album Keep It Up und wurde in Nordamerika ein großer Radiohit. Loverboy gehören zu den erfolgreichsten Rockbands Kanadas und in den 80ern verkauften sie mehr Platten als jede andere kanadische Band außer Rush. Ihr Keyboarder Duff Johnson bestand darauf, dass die Band nicht nur aus Lederhosen und Haarspray bestehen dürfe, deshalb spielte er zwischendurch klassische Klavierkonzerte. Hot Girls in Love ist typischer 80s Rock mit großen Refrains, Synthesizer-Teppichen und Gitarren, die nach Arena klingen. Perfekt für die Love-Ausgabe von Words.

Weiter geht's mit April Wine, ebenfalls aus Kanada. Without Your Love stammt aus dem Jahr 1985 und zeigt die Band in einer melodischen Phase. April Wine wurden 1969 gegründet und haben über 20 Alben veröffentlicht. In Kanada sind sie absolute Rocklegenden. Sie waren 1977 die erste Band, die jemals im berühmten El Mocambo in Toronto mit den Rolling Stones auftrat. Ein Konzert, das später Kultstatus bekam. Without Your Love ist ein klassischer Mid-80s Rocktrack. Warm produziert, emotional, aber nie kitschig. Und Sänger Miles Goodwin liefert wie immer eine Stimme, die man sofort erkennt. Hier kommt kanadische Rockromantik.

Kommen wir nun zu REO Speedwagon, der Band, die in den 80ern mit Keep on Loving You und Can't Fight This Feeling die Charts dominiert hat. Heavy on Your Love stammt allerdings aus dem Jahr 1979, vom Album Nine Lives und zeigt die Band noch deutlich rockiger. REO wurden 1967 gegründet und sind eine der wenigen US-Bands, die bis heute in fast durchgehender Besetzung touren. Der Bandname stammt von einem Lieferwagenmodell, dem REO Speedwagon, das Anfang des 20. Jahrhunderts gebaut wurde. Heavy on Your Love ist ein Übergangsstück zwischen hartem Rock und der späteren Balladen-Ära. Ein echter Blick in die Vor-MTV-Zeit. Viel Spaß damit!

zum Schluss dieser ersten Love-Runde ein echter Grenzgänger. Frank Zappa mit Wild Love. Der Song erschien 1979 auf dem Album Shake Djibouti, einem seiner erfolgreichsten Werke. Zappa war nicht nur Gitarrist, sondern Komponist, Satiriker und Produzent und veröffentlichte über 60 Alben zu Lebzeiten. Shake Djibouti war das erste Album, das Zappa auf seinem eigenen Label Zappa Records herausbrachte. Wild Love zeigt seine typische Mischung aus Rock, Funk, Jazz und absurdem Humor. Und wie immer spielte Zappa viele Gitarrenparts selbst ein, oft in einem Take. Ein wilder, schräger, aber absolut faszinierender Beitrag zum Thema Liebe. Wir hören uns.

Ja, du weißt, was wir trinken. Also hier zwei Bier, ein Whisky, für Elke ein alkoholfreies Bier und für Andi seinen komischen, ja, das wird er dir nachher selbst sagen, Latte, Kaffee, was weiß ich. Auf jeden Fall einen schönen Kaffee für Andy. Und jetzt habe ich euch natürlich auch Musik mitgebracht. Schaut mal da hinten an Tisch 11. Dire Straits, unsere Gäste heute hier. Und da wir alle irgendwie auch Waffenbrüder sind, auch wenn unsere Schwester dabei ist, unsere Waffenschwester. Unsere Waffen sind die Mikros und damit gehen wir fantastisch um. Und die Dire Straits wissen das auch zu würdigen. Die spielen uns jetzt mal hier für unseren Einstieg hier im Soundcafé beim Fünfjährigen von Radio Aspe, Brothers in Arms.

0: Hi, ich habe eure Bestellung schon hier. Hier sind zwei Bier für Yoshi und Brady, der Kaffee für Andy, das Alkoholfreie für Elke, ein schöner Whisky für Lenny. Ich wünsche euch viel Spaß hier im Soundcafé. Mann, ihr habt ja richtig gut gearbeitet in den letzten 5 Jahren. Toll. Gibt's noch irgendwas, was ich für euch tun kann? Sonst gehe ich mal eben rüber zu den anderen. Wir haben ja so viele Gäste hier. Ich denke, wir sehen uns gleich noch. Wenn ihr was wünscht, einfach mal schnell rufen.
1: Eine tolle Stimmung heute hier im Café, im Soundcafé. Und liebe Julia, nochmal eine Runde bitte, gerade wie der Brady bestellt hat. Und da ich den Brady hier neben mir sitzen habe, weißt du noch hier, Dire Straits, Brothers in Arms, der Song, ich glaube, den hast du auch schon mal bei den Battlebooks ausgesucht gehabt, nicht wahr? Wir haben ja diverse Sendungen zusammen gemacht, ja, wir auch mit Elke und dem Lenny und dem Andy. Das macht ja auch unheimlich viel Laune, das ist auch unser System. Und ich denke mal, die Dire Straits zudem noch in der Hitparade in den Top 40, ne? Ja, klar, Brady nickt. Ja, und dann wollen wir mal gucken, was ich hier habe. Ach, warte mal, Julia, an Tisch 3, schau mal, der Mann hinter diesen vielen Kuchen, gib dem bitte noch einen schönen Cappuccino und noch irgendwie so eine Nussecke oder so. Der ist ein richtiger süßer Zahn. Das ist nämlich der Clive Nolan, der Gründer von Arena, ja, dieser fantastische Keyboarder, ja, der Herr mit dem Bart und diesen längeren blonden Haaren. Okay, hey, hallo, und wir hören jetzt von ihm einen Song, den ich ausgesucht habe aus meiner Abteilung, den Long Songs, einer Sendung, die, glaube ich, schon einen mit der frühesten mit waren. Da war 3 für dich, da war mein Hot and Blue und dann kamen die Long Songs. Eine Sendung, die eben so ein bisschen speziell ist, so 2-Stunden-Sendung mit wirklich langen Songs und den hören wir uns jetzt mal an. Ich habe von Arena ausgesucht und hallo, nochmal rüber gewunken zum Chris. Ich habe ausgesucht Solomon, hier für euch hier im Soundcafé, wenn wir ein Jubiläum feiern, 5 Jahre Radio Haspel mit Andy, Elke, Lenny, Brady und natürlich dem Yoshi.

Ach, Arena, schön. Arena habe ich auch schon mal live gesehen. Tolle Band und das war eine tolle Show. Ich habe heute meine erste große Musikliebe eingeladen. Inga Rumpf fand ich damals und finde ich noch heute super toll. Diese Stimme hat mich damals total umgehauen. Und dann dieser Song. Er steigert sich langsam und startet dann ab der Zeile How the Gypsy Was Born, da geht's dann richtig ab. Die Keyboardläufe von Jean-Jacques Cravet sind legendär und an der Stelle bekomme ich jedes Mal eine Gänsehaut. Julia, ich hätte gerne einen Doppel-Triple-Expresso-Macchiato-Latte-Flat-White-Mokka-Kaffee, bitte. Und natürlich mit Hafermilch und ein Hauch Vanillesirup. Danke!

Na, Andi, ob Julia bei deiner Bestellung überhaupt noch mitschreiben kann? Aber recht hast du, die Keyboard-Klänge von Jean-Jacques Cravet sind einfach zeitlos, egal ob bei Frumpy oder später. Und wisst ihr, Leute, wenn ich hier mit euch am Tisch einsitze, fühlt sich das fast wie ein zweites Wohnzimmer an. Wir haben schon so viele Sendungen zusammengewuppt. Dass wir heute hier im Soundcafé das 5-jährige Jubiläum von Radio Haspe feiern, ist schon wirklich was ganz Besonderes. Julia, meine Liebe, wenn du dem Andi seinen Double-Triple-Espresso-Latte mit Hafermilch bringst, stell mir doch bitte einfach einen koffeinfreien Kaffee dazu. Und ich glaube, ich nehme auch so eine Nussecke, die sieht bei Clive Nolan da drüben einfach zu gut aus. Wir haben ja heute schon über die Dire Straits, Arena und Frumpy gesprochen. Ich habe jetzt was Kurzes, Knackiges im Gepäck, das mir sehr am Herzen liegt. Den Song hatte ich auch schon in einer meiner Soundtrack-Sendungen, weil er genau das ausdrückt, was uns hier am Tisch verbindet. Ich sag jetzt mal ein fettes Danke an euch Jungs und an alle da draußen, die Radio Haspe seit 5 Jahren die Treue halten. Hier ist Andrew Gold mit Thank You for Being a Friend.

0: Henny Rickmann-Stück. Nussecke für Elke und koffeinfreier und dein Double Triple hast du nicht gesehen, Kaffee. Ich weiß gar nicht, dass du sowas trinkst. Eigentlich trinkst du doch schwarz und stark. Na, ist egal. Hier ist dein Zeug. Noch was für euch? Oh, warte, ich muss an Tisch 6. Ich sehe es schon. Bis später. Tschüss.
1: Mit Andrew Gold kann ich ja sogar was anfangen. Damit kann man einfach nichts falsch machen. Wo ich doch sonst eher fürs Grobe zuständig bin. Toller Song mit viel Swing, Elke. Danke dafür. Bevor ich aber richtig loslegen kann, hätte ich gerne von dir, Julia, noch einen weißen Met, bitte. Danke. Ich rede hier einfach drauf los und bestimmt kennen mich über die Hälfte vielleicht noch gar nicht. Nun, ich bin laut Yoshi der Generalsekretär der IG Schwermetall. Euer Prince of Darkness. Man könnte meinen, Ozzy höchstpersönlich hätte mich dazu berufen, gute Musik an euch weiterzugeben. Speziell Radio ist so etwas Wichtiges. Das darf einfach nie verloren gehen. Nun zu meinem ersten Song hier im Soundcafé. Leute, schaut mal da vorne. Siehst du das Porträt an der Wand da, Elke? Das ist Cliff Burton, der Urbassist von Metallica. Einer der bedeutendsten Bassisten in der Rock- und Metal-Welt. Er schrieb den Song For Whom the Bell Tolls. Ein Stück, von dem die meisten immer noch behaupten, es sei die schwierigste Bassline der Welt. Veröffentlicht auf dem 2. Studioalbum Ride the Lightning. Und von mir wiederbelebt in der IG Schwermetall 1. Und heute endgültig reanimiert. Julia? Könntest du das Radio jetzt etwas aufdrehen? Danke!

Boah, Leute, ist das geil, hier mit euch zu sitzen. Hier geht's richtig gut ab. Das war ja mal ein Knaller, Lenny. Klar, Metallica geht eigentlich immer und bei uns geht ja so vieles hier. Wir haben so viel geschafft in den letzten 5 Jahren. Wenn ich mal ganz weit zurückdenke, als wir 1999 mit Haspe und Sport angefangen haben, da wart ihr alle noch gar nicht dabei. Da haben wir auf Radio Hagen 1 Stunde im Monat mal so ein Lokalmagazin gemacht, eben Haspe und Sport. Ja, und dann löste sich das irgendwann auf, es war auch nicht mehr so zeitgemäß, die Bedingungen wurden immer schlechter und dann haben wir hier Laut FM entdeckt und Yoshi und ich haben überlegt, hey, was machen wir daraus? Wie du schon sagtest, Yoshi, deine ersten Sendungen waren 3 für dich natürlich, das war unser Geburtskind eigentlich, irgendwie so der Anfang. Dann die Long Songs, Hot and Blue, ja, alles kam dazu und es ist immer mehr gewachsen. Das Team hat ein bisschen gewechselt, aber wir sind jetzt richtig feste drin und richtig geil. Ach, und da drüben an Tisch 7, guck mal, da sitzt unsere Hagener-Gruppe. Nein, noch nicht mal alleine. Da sitzen extra bereit und Grobschnitt. Hi, ihr da drüben. Alles gut? Ja, klasse. Ja, kommt, ihr müsst mal eben rauf auf die Bühne. Kommt, Breiten. Ich hab für euch einen Gig organisiert. 1 Stück nur. Kommt, spielt uns mal Ruhm. Das hört man so selten im Radio. Und ich denke, wir haben uns den Ruhm verdient. Auch wenn es hier so ein bisschen satirisch zugeht. Also jetzt mal extra bereit aus Hagen. Mit Ruhm hier im Soundcafé bei Radio Haspe 5 Jahre auf Laut FM.

0: So, der weiße Met für Lenny. Das ist echt toll hier mit euch im Soundcafé und den ganzen Gästen. Super. Ich bin so gern ein Teil des Teams. Und wenn ich auch hier nur die Bedienung bin, ich glaube, ohne mich kämpft ihr heute überhaupt nicht klar. So, ich bin auch schon wieder weg. Also, wenn was ist, eben schnell rufen. Ihr wisst Bescheid. Ich trabe dann sofort an.
1: Es geht hier heute rundherum und Julia, vielen Dank nochmal für die nette Bedienung hier. Du machst das richtig toll. Respekt. Ja, wie gesagt, die nächsten Wünsche, die kommen hier noch aus unseren Reihen und bei Gelegenheit kannst du natürlich dir auch mal was aussuchen, ganz klarer Fall. Aber hören wir mal erstmal, was wir gerade gehört haben, das war ein Extrabreit aus Hagen, natürlich eine Band, die dem Bradi sehr nahe liegt und die er wirklich sehr mag. Ich habe sie zwei, drei Mal gesehen, ich bin nicht so ein richtiger echter Fan von, aber man kann sie live wirklich toll gucken, aber ich habe meine Band am Start. Da muss ich mal ganz klar sagen, das ist meine absolute Lieblingsband. Das sind Uriah Heep. Ja, da fällt mir ein, so die gemeinsamen Zeiten mit dem Radio. Noch bevor wir ja hier Radio Haspe in dieser Form gegründet haben, beziehungsweise ich wurde vom Radio dazu eingeladen, habe ich mal so ein paar Sendungen beim alten Radio Haspe, beim Bürgerfunk mitgemacht. Ein bisschen Lokalsachen über Politik und so weiter und so fort. Und auch mal den anderen Uriah Heep-Wunsch dabei gehabt. Aber durch die eigenen Sendungen, die ich hier machen konnte oder auch machen darf und auch weiter mache, habe ich natürlich ein bisschen mehr Uriah Heep im Programm. Und so zum Beispiel habe ich erzählt von den Hot and Blue, da mittlerweile 77 ausgestrahlt worden sind oder vielleicht auch schon nach dieser Sendung die nächsten 10, 12 kommen. Ich will hoffentlich die 100 kurzfristig voll machen. Da habe ich ihn auch gespielt, den Song Rocks in the Road. Ist auch fast ein Longsong. So, so grenzwertig. Also Breite wird sagen, ist ein Longsong. Ich sage, also unter 10 Minuten kann man auch nochmal bei Hot and Blue reinnehmen. Hatte ich anfangs sogar eine 2 Stunden rausgemacht, dann habe ich es aber gekürzt. Aber jetzt wollen wir sie erstmal starten lassen. Der Mick Box ist leider verhindert. Sie sind auf Tour noch und sonst wäre er gerne gekommen. Hat schöne Grüße bestellen lassen und hier sind die Uriah Heep mit Rocks on the Road. Hier speziell für euch bei Radio Haspe im Soundcafé.

0: Na klar, Uriah Heep darf natürlich bei Yoshi nicht fehlen. 1972, das wollte ich euch nur erzählen, ich war gerade zarte 16, da durfte ich mit einem Cousin nach Hagen in den Stadtpark fahren, um dort eine neue Band zu sehen, die mein Cousin ganz, ganz toll fand. In der Konzertmuschel trat die Hagener Band Grobschnitt auf. Das Konzert hat mich so umgehauen, dass ich bis heute ein großer Fan dieser Krautrock-Legende bin. Das hat mich auch veranlasst, die Legendenausgabe über Grobschnitt für Radio Hospit zu machen. Seit 1972 habe ich Grobschnitt in den verschiedenen Besetzungen 70 Mal live gesehen. Klasse, wa? Ha, da kommt nur bestimmt das 100 hinzu. Vielleicht schaffe ich ja noch die 100 Konzerte. Wer weiß. Ausgewählt habe ich den Titel Mary Green. Am Anfang mit einem meiner Lieblingsworte. Bupi bui. Hört mal genau hin.
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Also Andi, ob du die 100 Konzerte bei Grobschmidt noch voll machst, das müssen wir mal sehen. Aber die Geschichte aus der Konzertmuschel in Hagen war ja mal wieder großes Kino. Und Yoshi, bei dir merkt man einfach, dass Uriah Heep dein absolutes Lebenselixier sind. Ob nun bei Hot and Blue oder damals schon beim Bürgerfunk von Radio Haspe. Wisst ihr Leute, wenn wir hier so an Tisch 1 zusammensitzen, wird mir erst richtig klar, was wir in den letzten 5 Jahren mit Radio Haspe auf die Beine gestellt haben. Beziehungsweise ihr, denn ich bin ja erst seit 2024 dabei. Julia, du Liebe, danke für den Nachschub. Bei so viel geballter Musikkompetenz hier in der Runde muss man die Kehle feucht halten. Apropos Kompetenz, wir hatten heute schon Krautrock, die Dire Straits und Uriah Heep. Ich möchte das Ganze jetzt mal ein bisschen emotionaler angehen. Ich habe einen Song ausgesucht, der für mich ein absoluter Meilenstein ist. Den habe ich übrigens auch in meiner allerersten Sendung hier bei Radio Haspe gespielt. Das war die Sendung Duette im Juli 2024. Er hat einfach diese perfekte Mischung aus Rockpower und Gefühl. Zwei Legenden, die zusammen etwas Magisches geschaffen haben. Fast so wie wir hier am Tisch. Von Lita Ford und Ozzy Osbourne ist hier für euch Close My Eyes Forever.

Und wieder eine exzellente Songauswahl, Elke. Aber auch die anderen hier im Soundcafé liefern ein Feuerwerk der Großartigkeit ab, das mir nur so die Ohren schlackern. Großartige Arbeit, Team Radio Haspel. Applaus, Applaus. Könnt ihr die Türe da vorne sehen? Drauf geschrieben steht, Legends never die. Eine Treppe führt in den düsteren Keller. Ossis Lache höre ich bis hierhin. Und auch den Korken von Lemmys Whiskyflasche hört man auf 1 Kilometer Entfernung ploppen. Ob auch Dio da unten am Tisch der leider schon verstorbenen Musiker wieder die Manu Konuta macht? Nun, er hätte das Recht dazu. Schließlich führte er sie in die Metalwelt ein. In der Solar Music 20 und der Friedenspanzer-Sendung hörten wir diesen Song schon einmal. Wer also schon länger dabei ist bei Radio Haspe, wird wissen, dieser Song darf bei 5 Jahren Radio Haspe einfach nicht fehlen. Hier sind Black Sabbath mit Warpigs.

Ich kann mich Lenny da nur anschließen. Echte Knallermusik hier im Soundcafé zu unserer Jubiläumssendung. Hey Leute, ihr seid echt spitze. Und eure Sendungen, was ihr so raushaut, egal ob IG Schwermetall, Hot and Blue, Solar Music, Duette, Elkes bunte Musikwelt, ach und was es noch alles gibt, das ist einfach fantastisch. Ich habe mich ja so ein bisschen auf den, komischen Teil konzentriert und arbeite alte Sendungen auf und mache daraus den Musikexpress zum Beispiel. Und ansonsten bin ich bei 3 für dich immer gerne dabei mit dem Yoshi. Das ist ja wirklich so unser Baby, würde ich mal sagen. Und das läuft auch wie ein Knaller. Damit holen wir richtig gute Quoten. Hey, aber jetzt genug Eigenlob hier. Nach Black Sabbath lassen wir es jetzt mal etwas ruhig angehen. Und ich dachte, ein Titel, der für uns eigentlich auch passt, so ein bisschen von der Thematik her ist, und den wir wahrscheinlich auch alle mögen, ist Hannes Wader mit Heute hier, morgen dort. Ja, immer woanders und man weiß nie, ob man wirklich sesshaft wird. Das ist doch auch so ein Projekt, was Radio Haspe immer am Herzen liegt. Immer wieder was Neues, immer wieder von vorn, sich immer wieder selbst erfinden. Hier ist das Soundcafé, hier ist unsere Jubiläumssendung zum 5-Jährigen von Radio Haspe. Und jetzt gibt's für uns von Tisch 9 Hannes Wader. Heute hier, morgen dort.

Ja, der Brady ist immer für eine Überraschung gut und er hat sich ausgesucht Hannes Wader, den Polizsänger und mit dem Song Heute hier, morgen dort, einer alten schottischen Weise. Ein tolles Lied von der LP 7 Lieder. Werden so einige von euch mit Sicherheit sich doch daran erinnern, denn unter anderem ist drauf Cocaine, auch unheimlich cool gemacht. Und das berühmte, ja, das ganz lange, der Zankerkönig. Ja, fantastisch. Also Hannes Wader, war mal live gesehen, auch schon mal mitgesprochen in Recklinghausen bei den Mai-Festspielen. Einfach ein wunderbarer Typ. Nun, Julia, ich habe dich gerade, du hast gerade Zeit. Kannst du bitte an Tisch 5, da sitzen einige Leute mit langen Bärten, kannst du dann hingehen, eine Kerze aufstellen und den Leuten einen schönen Drink bringen auf unsere Kosten hier. Denn wir erinnern uns hier an einen Musiker, an den guten Dusty Hill, den Bassisten und Sänger von ZZ Top. Ja, wenn ich schon mal beim Radio so dabei bin, ich habe ja auch eine Sendung Rock in Heaven, da geht es eben um Musiker, die leider viel zu früh von uns gegangen sind oder eben nicht mehr unter uns sind. Und einer von ihnen ist natürlich unser Dusty Hill. Und ich habe einen Song ausgesucht, der spät in Deutschland bekannt geworden ist. War, glaube ich, auf einer Best-of, die es gar nicht so im USA gab. Denn ZZ Top waren schon in den Anfang der 70er ganz groß in den USA. Da kannte die kein Mensch hier in Deutschland. Das hat sich dann nach dem Rockpalast-Auftrag geändert. Gut, jetzt habe ich genug gequatscht. Hier kommt jetzt einer meiner Lieblingssongs. Und das ist Blue Jeans Blues von ZZ Top. Damit geht's gleich weiter. Mal schauen, was sich der Andi so gewünscht hat.

Julia, habt ihr noch Frikadellen? Nein? Ach, schade. Naja, gut. Ihr werdet euch sicher fragen, warum ich den nächsten seltsamen Titel ausgewählt habe. Tja, als ich 6 Jahre alt war, bekam ich von meiner Mutter meine erste Single geschenkt. Es war die Belohnung dafür, dass ich im Hallenbad von einem Beckenrand zum anderen erstmals geschwommen war. Conny Froboess mit dem Titel Zwei kleine Italiener. Das ist das, was ich ausgesucht habe. Der Titel wurde 1961 zusammen mit dem Titel Hallo, Hallo, Hallo in Köln aufgenommen. Beide Titel wurden neben 22 weiteren Schlagern von einer Jury aus über 200 Vorschlägen ausgewählt, um im Januar und Februar 1962 bei den Vorentscheidungen zu den deutschen Schlagerfestspielen 1962 teilzunehmen. Zwei kleine Italiener qualifizierte sich für das Finale und gewann den Wettbewerb am 17. Februar 1962. In Deutschland hielt sich Conny Froboess Single mit der B-Seite Hallo, Hallo, Hallo vom 16. März bis 19. April 1962 auf Platz 1 der Charts. Elke, du magst doch auch Joachim, oder wie war das noch?

Mensch, Andi, was für eine Geschichte. Da sieht man mal wieder, wie Musik einen direkt zurück ins Hallenbad katapultieren kann. Julia, wenn du gerade bei der Frikadellensuche für Andi bist, bringst du uns an Tisch 1 bitte noch eine Runde Kaltgetränke. Wir müssen schließlich gebührend anstoßen. 5 Jahre Radio Haspel, Leute. Dass wir alle hier zusammen im Soundcafé sitzen, ist doch das schönste Geschenk. Aber jetzt mal Butter bei die Fische. Andi hatte seine Schlagersonne, aber ich brauche jetzt was für die Seele. Ihr wisst alle, welcher Song jetzt kommen muss. Er ist quasi der Stammgast in unseren Playlists. Ich habe ihn in Yoshis Long Songs 13, die Ausgabe, in der wir Moderationskollegen jeder einen Song anmoderieren durften, zum ersten Mal anmoderieren dürfen. Und auch beim Topwichteln kam keiner an ihm vorbei. Es ist mein absoluter All-Time-Favorit von Uriah Heep. Ein Song wie ein Sonnenaufgang, der sich Zeit lässt, bis er einen voll erwischt. Schnappt euch eure Drinks, lehnt euch zurück. Hier ist für euch July Morning.

Julia, kann man den Song vielleicht nochmal hören? Boah, zum Dahinschmelzen. Hätte ich eher Yoshi zugetraut, aber nein, es war Elke, die für diesen herzerwärmenden Moment sorgte. Auf diesem Wege hätte ich gerne noch einen Whisky, bitte. Danke. Linkin Park haben es mir seit meiner frühen Jugend und ihrem ersten Album Hybrid Theory so hart angetan, dass sie bis heute unter meine Top 4 der besten Bands aller Zeiten zählt. Auch hier wieder ein tragischer Tod, den die Musikwelt zu verbuchen hat. Ich kann Chester bis hierhin aus dem Keller singen hören. Sein Geschrei, sein Geschaute, sein Gesang einfach genial. Genau wie er wollte auch ich damals einfach wegrennen. Wohin? Uff, keine Ahnung. Hauptsache weg. Raus aus diesem ganzen Jugendtrott, diese typische pubertäre Midlife-Crisis. Runaway von Linkin Park half mir jedoch, den Gedanken loszulassen. Ich sehe was, was ihr nicht seht. Und das ist das Notizbuch des Soundcafés. Also, ich würde bei der geilen Tracklist auf jeden Fall dranbleiben hier bei Radio Haspe. Andy und ich nehmen dann noch gerne eine Spezi, das Original bitte aus Bayern. Unser Festivalgesöff darf hier einfach nicht fehlen, wie ich finde. Viel Spaß mit Linkin Park und Runaway.

0: So, hier ist eure Runde von Elke. Der Koch macht noch frische Frikadellen. Die gehen dann aufs Haus. Ich verteile die dann hier überall an unsere Gäste. Und ihr kriegt natürlich auch welche ab.
1: Danke, Elke, für die Runde. Danke, Julia, fürs Bringen. Supi, so gefällt mir das. Und die Frikadellen, ich denke, die gibt's nach Feierabend. Dann machen wir uns mit unseren Gästen hier noch einen gemütlichen und lassen den Tagabend hier ausklingen. Aber klingen ist genau das richtige Wort. Ich habe ein Lied ausgesucht von U2. Ja, die sitzen drüben an Tisch U2. Nein, die sitzen an Tisch 2. Ich habe das Lied ausgesucht, das erinnert mich so ein bisschen an meine Berufsschulzeit damals. In der Lehre haben wir Lautsprecher gebaut ab und zu und haben uns dann mal vorgenommen, einen 21-Zoll-Bass zu bauen. Ja, das funktionierte auch und die Premiere dieser selbstgebauten Boxen sollte in der Schützenhalle in Finnentrop sein, ja, mitten im Sauerland. Aufbau, alles gut, dann der Soundcheck mit genau diesem Lied, was gleich kommt, und da setzt irgendwann richtig schön der Bass ein. Tja, und irgendwie hatten wir uns verrechnet und die Lautsprecherweiche nicht richtig dimensioniert und es gab wunderbare Stichflammen aus einem 21-Zoll-Bass-Lautsprecher. Wunderbar. Daran erinnert mich immer dieser Song. Und den hören wir uns jetzt an. Das ist U2 mit With or Without You.

Sunday, Bloody Sunday war das erste, was ich von YouTube zu hören bekam. Und zwar damals beim Frank Wiechert, ein guter Freund von mir, der leider viel zu früh an Lungenkrebs verstorben ist. Lieber Frank, ich weiß, du wirst da oben weiter rocken und hör dir mal an, hier, was wir so im Soundcafé zu besprechen haben. Ist auch vielleicht eine schöne Erinnerung auch an dich jetzt. Ja, der Brady hat sich With or Without You ausgesucht von eben YouTube. Und das ist so Format Ballade und das passt eigentlich auch zu meinem Thema. Ach, warte, da kommt er. Rick Wakeman. Hallo, Rick. Hallo, hey, Rick. Table 5, Julia. Tisch 5 für den Herrn, der gerade kommt. Das ist Rick Wakeman. Ja, das ist ja toll, dass er gekommen ist. Denn ich hatte gerade über Ballet Book ja schon mal gesprochen und in meinem Ballet Book hatte ich unter anderem, also in einer meiner teilnehmenden Ballet Books, hatte ich den Rick Wakeman auch vertreten. Mit diesem fantastischen Song To Be With You. Mr. Rick Wakeman, he's here to Gast bei Radio Haspe im Song.

Und Kaffee in unserer Juli, in unserer Jubiläumsausgabe 5 Jahre Radio Haspe mit dabei Elke, Andi, Lenny, Bradi und der Yoshi, der gerade hier quasselt. Natürlich unsere fantastische Julia. Julia, sag mal hallo, Dankeschön und lasst euch überraschen über diesen tollen Sound von Mr. Rick Wakeman.

Kennt ihr das auch? Es gibt so Lieder, die kann man sich einfach nicht leid hören. Eins davon ist Wish You Were Here von Pink Floyd für mich. Darin ein Satz, der ähnlich tiefsinnig ist wie Der Sinn des Lebens ist 42. We are just two lost souls swimming in a fishbowl year after year. 2013 kam dann die Experience Edition des Albums Wish You Were Here heraus. Darauf waren einige unveröffentlichte Tracks. So auch Wish You Were Here mit Stefan Grappelli an der Violine. Geflügelbälle.

Ach Andi, das hast du schön gesagt. Two lost souls swimming in a fishbowl. Das trifft es manchmal ganz gut, wenn wir hier so über die alten Zeiten philosophieren. Aber Julia, bevor du jetzt wegen der Frikadellen verzweifelst, bring uns doch bitte lieber erstmal eine frische Runde Getränke an Tisch 1. Wir müssen schließlich darauf anstoßen, dass wir 5 Jahre Radio Haspe überlebt haben, ohne uns gegenseitig die Kopfhörer um die Ohren zu hauen. So Leute, jetzt muss ich aber mal kurz das Ruder übernehmen. Yoshi hat uns vorhin schon mit Rick Wakeman ordentlich eingeheizt. Aber ich möchte zum Jubiläum ein Stück spielen, das mir in letzter Zeit nicht mehr aus dem Kopf geht. Wer meine letzte Sendung Frauenpower gehört hat, weiß genau, wovon ich rede. Das hier ist kein netter kleiner Schlager für das Hallenbad Andi. Das hier ist eine echte Ansage. Ein Song über all die unsichtbare Arbeit, die wir Frauen so leisten. Verpackt in eine Wucht, die einen direkt an der Gänsehaut packt. Hier ist für euch frisch aus der Frauenpower-Playlist und perfekt für unser Jubiläum Labor von Paris Paloma.

Warum ich so auf und ab hüpfe? Ja, ich weiß, was nach meinem vierten Song kommt. Freut euch auf Yoshi. Ich bin hyped. Guck mal hier, Yoshi. Vielleicht kannst du ja hiermit was anfangen. Ist eine Uriah Heep-Platte. Ah, ich hab sie doppelt. Ich schenk sie dir. Iron Maiden machen schon echt geile Mucke. Ein Album ist aber besonders hervorzuheben. The Number of the Beast. Besonders mein nächster Song, Hallowed by Thy Name, hat es mir echt angetan. Ich würde mal sagen, wir öffnen jetzt alle die Haare und bangen hart.

nicht anders zu erwarten vom Prince of Darkness oder auch wie ich ihn nenne, den Iggy, beauftragten Iggy Schwermetall, den Lenny, ja uns mal richtig was um die Ohren zu hauen. Das war natürlich Iron Maiden mit Hallowed by My Name. Ja, wir haben ja schon mal zusammen so ein bisschen was auf die Ohren zusammen gemacht und auch andere Sachen und ich freue mich darauf. Er ist sozusagen unser Benjamin, aber er hat eine wirklich tolle Ausstrahlung, macht tolle Moderation und tolle Sendungen. Wie gesagt, das ganze Team hier ist einfach klasse und ich freue mich drüber. Und ich sag mal, Julia, guck dir das ja an hier, die Verrückten hier, das ist Radio Haspe, aber du kennst uns ja. Na gut, freu dich und du machst wirklich einen super Job, das gilt eigentlich für alle. Respekt ist ganz, ganz wichtig im Leben. Ja, denn ohne Respekt geht's nicht und Respekt habe ich auch vor Finnland, die haben nicht nur unheimliche tolle Saunen, sondern die rocken derart, dass die Rentiere wild werden. Kein anderer als natürlich Nightwish und ich habe so einen richtigen Kracher nochmal rausgesucht, den einige Leute erfreuen werden. Und ein Gruß geht jetzt an den Freund aus Irland, an unseren Bruno, der liebt diesen Song speziell und ich sag mal, hier ist er. Nightwish, the Poet and the Pendulum. Und ich freue mich, dass ich ihn hier präsentieren darf. So, ihr Lieben, Brady, Andy, Elke, Lenny, hoch die Tassen. Lasst uns einfach Freude haben. Soundcafé, 5 Jahre Radio Haspel. Ja, es ist doch einfach eine fantastische Sache und wir haben fantastische Zuhörer. Das möchte ich mal ganz laut erwähnen. Dankeschön.

Ich habe euch doch vorhin von meiner ersten Single erzählt. Und zu dem nächsten Titel, den ich ausgesucht habe, Black Sabbath mit Fairies Wear Boots, habe ich auch eine kleine Geschichte. Als ich damals von meinem Taschengeld, das ich samstags durch Arbeit an einer Autowaschanlage verdient habe, meine allererste Langspielplatte gekauft habe, kam ich mit ihr unterm Arm nach Hause. Stolz zeigte ich sie meiner Mutter und ich konnte es kaum glauben, durfte ich sie doch tatsächlich auf der Anlage im Wohnzimmer abspielen. Das Gesicht meiner Mutter hättet ihr sehen sollen, als sie von Black Sabbath die LP Paranoid dort hörte. Ich glaube, sie hat da gedacht, sie hätte einen Steinzeitmenschen großgezogen. Die Liebe zu dieser Band hat mich bis heute begleitet. Tja, danach sollte vielleicht Elke nochmal einen ihrer Titel präsentieren. Und Julia, kann ich noch einen Kaffee haben, bitte?

0: Hier habe ich den Kaffee für Handy und eure Kaltgetränkebestellung habe ich auch dabei. Die Frikadellen sind auch bald fertig, also bis gleich mal.
1: Mensch, Andi, bei deiner Story mit der Paranoid-Platte musste ich direkt schmunzeln. Ein Steinzeitmensch, wirklich? Aber keine Sorge, wir sind hier unter Gleichgesinnten. Wir feiern heute schließlich 5 Jahre Radio Haspe und die Stimmung hier ist einfach unschlagbar. Julia, wenn du gerade mal Zeit hast, könntest du mir bitte auch noch einen Kaffee bringen? Der von Andi sah einfach zu gut aus. Ich habe euch noch einen Song mitgebracht, der mich schon ewig begleitet. Ihr wisst ja, in meiner Sendereihe ab in die 90er durfte dieser Klassiker auch nicht fehlen. Er ist quasi die Hymne dieser Ära. Und wisst ihr was? Ich war sogar schon mal so frech und habe mir diesen Titel bei Bradi und Yoshi in ihrer Sendung 3 für dich gewünscht. Aber mal ehrlich, wer bekommt bei diesem Song keine Gänsehaut? Wusstet ihr eigentlich, dass Axl Rose fast 10 Jahre an diesem Meisterwerk gefeilt hat, bevor es 1991 auf Use Your Illusion 1 erschien? Mit fast 9 Minuten Länge ist es eine der längsten Top 10 Singles aller Zeiten. Und dieses Musikvideo, allein die Hochzeitsszene und Slash Solo vor der Kirche in der Wüste, das ist Rockgeschichte pur. Heute zu unserem großen Jubiläum muss dieses orchestrale Brett einfach sein. Hier kommen Guns N' Roses mit November Rain.

Boah, erst Andy mit Wish You Were Here, jetzt auch noch Elke mit November Rain. Und nächstes Mal muss ich einfach früher mit der Songauswahl sämtlicher Jubiläen beginnen. Tja, da tippe ich mir nichts, dir nichts, November Rain in den Teleprompter ein, da wurde dieses Lied, dieses geniale Stück Musikgeschichte schon ausgewählt. Naja, egal. Hauptsache, es ist mit dabei. Und dann auch noch von Elke. Großartig. Ich möchte gerne noch eine Runde Mexikaner bestellen für unsere illustre Runde. 5-mal bitte, Julia. Danke. Skull! Wir schreiben das Jahr

2004. Amerika glaubte, siegreich gegen den Irak gewesen zu sein. Sie feierten das groß. Doch eine Ikone des Punk lehnte sich stark dagegen. Billy Joe Armstrong von Green Day hielt es dabei kurz und einprägend. American Idiot schrieb Geschichte. Ich übergebe danach das Mikrofon an unseren guten Hauself Brady. Viel Spaß!

0: So, eure Runde Mexikaner auf Lennys Kosten. Lasst es euch schmecken. Ja, freut mich, dass ihr alle hier wart. Das Soundcafé schließt jetzt so langsam. Und ich denke, der Brady wird gleich noch ein paar abschließende Worte finden. Danke, dass ich dabei sein durfte. Danke, dass ihr dabei wart. Ich bin jetzt mal raus. Ich habe Feierabend. Eure Julia.
1: Ja, danke Julia für die nette Bedienung und euch allen danke ich hier fürs dabei gewesen sein und natürlich auch unserem Publikum am Radio. Das ist einfach das, was wir brauchen. Euch, euer Feedback, euer Mitmachen hier in unserer großen Radio-Haspel-Familie. 5 Jahre haben wir geschafft. 5 Jahre schlagen wir uns nicht die Kopfhörer um die Ohren und 5 Jahre machen wir explosive, geile Mucke. Wir können eben nur anders. So, ich bedanke mich dann bei Elke, Andy, Lenny und bei Yoshi. Und das Ganze tue ich mit den Toten Hosen, auch eine meiner Lieblingsbands. Das darf natürlich dann nicht fehlen hier beim 5-jährigen Jubiläum. Von denen hören wir schönen Gruß, auf Wiedersehen. Was soll ich dazu noch sagen? Vielen Dank fürs Zuhören, vielen Dank fürs Dabeisein hier im Soundcafé bei 5 Jahre Radio Haspel. Bis demnächst hier auf diesem Sender, euer Team von Radio Haspel. Und ich ganz persönlich, Brady. Tschüssi.

Der Panther. Sein Blick ist vom Vorübergehen der Stäbe so müd geworden, dass er nichts mehr hält. Ihm ist, als ob es 1000 Stäbe gäbe und hinter 1000 Stäben keine Welt. Der weiche Gang geschmeidig starker Schritte, der sich im allerkleinsten Kreise dreht, ist wie ein Tanz von Kraft um eine Mitte, in der betäubt ein großer Wille steht. Nur manchmal schiebt der Vorhang der Pupille sich lautlos auf, dann geht ein Bild hinein, geht durch der Glieder angespannte Stille und hört im Herzen auf zu sein. Rainer Maria Rilke, 6.11.

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1: Schön, dass ihr wieder eingeschaltet habt. Ich bin Elke und wir starten jetzt eine neue Ausgabe unserer Reihe Words. Das Konzept ist einfach. In jeder Sendung steht ein einziges Wort im Fokus, das in jedem Songtitel vorkommen muss. Heute wird es wild, denn unser Wort der Stunde lautet Wolf. Ob auf Deutsch als Wölfe oder international als Wolves. Ich habe eine Playlist zusammengestellt, die Zähne zeigt. Von Rockklassikern über Heavy Metal bis zu modernem Pop streifen wir heute durch das musikalische Revier. Also spitzt die Ohren und dreht die Lautstärke hoch. Das Rudel ist los. Willkommen bei Words Wolf hier bei Radio Haspe. Wir stürzen uns kopfüber in die Neonlichter der 80er Jahre zu einem Song, der das Lebensgefühl einer ganzen Generation prägte. Inspiriert vom Rhythmus der Großstadt und der Spannung einer Verfolgung im Dschungel, schufen Duran Duran mit Hungry Like the Wolf hier einen Sound, der zwischen New Wave und Disco oszilliert. Der unverkennbare Basslauf von John Taylor und das ikonische Lachen am Anfang simulieren das Herzklopfen eines Jägers auf der Pirsch. Es geht um Besessenheit und das animalische Prickeln auf der Haut. Elke präsentiert euch diesen Meilenstein bei Words Wolf auf Radio Haspe. Die ultimative Hymne für alle, die heute Nacht noch etwas vorhaben.

Stranger in Us All, führte uns direkt unter den fahlen Schein des Vollmonds, wo die Grenzen zwischen Mensch und Natur verschwimmen. Die kraftvolle Stimme von Dougie White verleiht der Geschichte über Sehnsucht und Freiheit eine fast schon greifbare Tiefe. Bei Words Wolf ist dies der Song für alle einsamen Wanderer, die ihren Weg im Mondlicht suchen. Eine perfekte Symbiose aus Hardrock-Power und mystischer Melancholie, die Freiheit in jeder Note atmet.

Wir bleiben beim Hardrock der alten Schule und lassen die Hammond-Orgel heulen. Uriah Heep entführen uns mit Night of the Wolf in eine Welt, in der die Nacht noch dem Raubtier gehört und das Ungewisse im Schatten lauert. Mit packenden Melodien und einer dramatischen Inszenierung ist dieser Titel ein absolutes Highlight in unserem Wolf-Special auf Radio Haspel. Es ist ein Song voller epischer Breite, der zeigt, wie zeitlos das Thema Wolf in der Rockmusik ist. Taucht mit Elke ein in die Dunkelheit. Das Rudel wartet bereits.

Ronnie James Dio, die unvergessene Stimme des Heavy Metal, brachte uns 1990 dieses tonnenschwere Epos Lock Up the Wolves. Es ist eine Warnung an alle, die versuchen, die wilde Natur oder die inneren Dämonen einzusperren. Man kann die Wölfe zwar wegsperren, aber ihr Heulen wird man niemals zum Schweigen bringen. Dios Gesang schwebt über den massiven, bluesigen Riffs wie ein einsamer Wolf über einer Schlucht. Bei Words Wolf brechen wir jetzt die Ketten der Gefangenschaft und entfesseln die Energie, die in uns schlummert.

Shapeshift. Mit diesem Wort beginnt eine der intensivsten Reisen in die Tierwelt, die der Metal je gesehen hat. James Hetfield nutzt auf dem legendären Black Album das Bild des Werwolfs für die Rückkehr zur ehrlichen Urnatur des Menschen. Die schweren, stampfenden Riffs simulieren den Gang eines Raubtiers durch das Unterholz, während der Text von Of Wolf and Man die Schärfung der Sinne im Einklang mit dem Wald beschreibt. Elke bringt euch diese geballte Energie auf Radio Haspe. Ein Plädoyer für die Freiheit und die unzertrennliche Loyalität innerhalb des Rudels.

0: Dave Mustaine liefert uns eine präzise technische Antwort auf den Wolfsmythos. She-Wolf handelt von einer gefährlichen Verführung und der Macht der weiblichen Instinkte, verpackt in messerscharfe Gitarrenduelle, die wie ein Kampf zweier Rivalen im Unterholz wirken. Dieser Speed-Metal-Klassiker zeigt die rasanten und gefährlichen Seiten der Nacht. Vorsicht bissig! Megadeth huldigen der Wölfin mit einem Song, der durch Mark und Bein geht und auf Radio Haspe keinem Metalhead fehlen darf.
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Jetzt wird es bei Words Wolf sakral und gewaltig. Powerwolf haben in Son of a Wolf den Wolf zu ihrer Religion erhoben und Attila Dorn nutzt seine opernhafte Stimme, um uns die dunkle Legende ihrer Vorfahren zu erzählen. Mit bombastischen Chören und orchestraler Wucht feiern sie Stolz, Herkunft und die unzerbrechliche Gemeinschaft des Rudels. Auf Radio Haspel lassen wir die Wolfsmesse beginnen. Ein Song, der zum Mitgrüllen und Faustrecken einlädt.

Symphonischer Metal in Perfektion erwartet uns jetzt aus Finnland. Nightwish erzählen in Seven Days to the Wolves vom heraufziehenden Schicksal in Gestalt eines Wolfes, inszeniert als episches Duett zwischen Annette Olsen und Marco Hitala. Die Wucht der Instrumente und die nordische Melancholie erzeugen eine Spannung, die man fast greifen kann. Ein cineastischer Countdown zur Wildnis, den Elke für euch aus den Archiven geholt hat. 7 Tage Zeit, wir haben allerdings nur 4 Minuten für dieses Meisterwerk.

Wir reisen weiter in den hohen Norden zu eisigen Winden und heulenden Rudeln. Dragony liefern uns mit Wolves of the North den Soundtrack für Schlachten im Eis und den Zusammenhalt nordischer Krieger. Dieser melodische Power Metal fängt die raue Natur perfekt ein und beweist, dass man sich gegen jede Kälte stemmen kann, solange man als Wolves of the North siegreich hervorgeht. Ein heldenhafter Track für alle Krieger hier bei Wordswolf.

Niemand klang so sehr nach Raumasphalt wie Lemmy Kilmister. In The Year of the Wolf ist ein dreckiger Rock'n'Roll-Bastard ohne Schnickschnack und Kompromisse. Wenn der Bass grollt wie ein knurrender Wolf, geht das direkt in die Magengrube. Elke präsentiert euch hier bei Radio Haspel die absolute Unbeugsamkeit einer Band, die den Wolf im Herzen trug. Laut, schnell und ehrlich, so wie Rockmusik sein muss.

Punkrock war schon immer die Stimme des Widerstands und Rise Against nutzen in Wolves das Rudel als Metapher für kollektive Stärke gegen Ungerechtigkeit. We are the Wolves at the Gate, diese Zeile ist ein Versprechen, Mauern einzureißen und für das Richtige einzustehen. Ein hochenergetischer Weckruf bei Words Wolf, der uns daran erinnert, dass wir gemeinsam unbesiegbar sind. Solidarität kann verdammt laut klingen hier in der Sendung Words Wolf.

Eddie Vedder und Pearl Jam entführen uns mit Superblood Wolf Moon unter ein seltenes astronomisches Ereignis. Grunge-Legenden treffen auf modernen Rock in einem wilden Ritt durch die Gezeiten des Lebens. Der Song leuchtet so hell wie der Vollmond selbst und feiert die mystische Energie, die uns in besonderen Momenten verbindet. Bei Words Wolf lassen wir uns von diesem Rhythmus aus Seattle mitreißen. Nur hier bei Radio Haspel.

Progressivrock für echte Genießer und Entdecker. 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Zhivago Wolf ist ein cineastisches Abenteuer für Kopf und Herz, das beweist, dass der Wolf auch in anspruchsvollen musikalischen Welten ein faszinierendes Thema bleibt. Ein echtes Hörerlebnis für die Sinne. 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

Weg mit dem Banjo, her mit den peitschenden E-Gitarren. Mumford & Sons zeigen hier in The Wolf ihre ungezähmte Seite und besingen das Entfesseln innerer Kräfte. Es ist ein moderner Rockklassiker über den Moment, in dem die Masken fallen und das wahre Gesicht zum Vorschein kommt. Elke hat diesen Track für alle ausgesucht, die den Drang nach Freiheit spüren. Lass den Wolf raus hier auf Radio Haspe.

Elfenhafte Klänge aus Norwegen nehmen uns mit in den tiefen Wald. Aurora lässt uns mit Running with the Wolves die Welt durch die Augen eines wilden Tieres sehen. Ein Song über die Befreiung von menschlichen Sorgen und die tiefe Verbundenheit mit der Wildnis. Ihre kristallklare Stimme erzeugt eine magische Atmosphäre, die perfekt in unsere Sendung passt. Spürt den weichen Waldboden unter den Pfoten bei Words Wolf.

Es ist Zeit für den Vollmondtanz. Mit She-Wolf feiert Shakira die animalische Seite der Weiblichkeit mit einem unwiderstehlichen Beat und ihrem legendären Heuler zu Beginn. Sie zeigt uns bei Words Wolf, dass der Wolf auch im Club zu Hause sein kann und die Hüften zum Schwingen bringt. Ein Ausflug in den Elektropop, der die Nacht zum Tag macht. Elke sagt, schieb die Möbel beiseite, die Loba ist los auf Radio Haspe.

Ein Klassiker der 80er Jahre von den norwegischen Synthie-Pop-Legenden. Aha warnen uns mit Cry Wolf und Morten Harkets unverkennbarer Stimme davor, Fehlalarm zu schlagen. Schreie niemals Wolf, wenn keiner da ist. Der Song fängt die kühle Atmosphäre des Nordens perfekt ein und bleibt ein Ohrwurm, der niemals alt wird. Eine Reise zurück in die Zeit der großen Melodien, hier bei Words Wolf.

Moderner Pop trifft auf die tiefe Sehnsucht einer Reise durch die Nacht. Selena Gomez in Wolves beschreibt den Weg, den man bereit ist zu gehen, um jemanden zu finden, voller Ausdauer und Emotionen. Die Beats von Marshmello geben Wolves dabei einen ganz neuen elektronischen Herzschlag. Elke präsentiert euch diesen Welthit über die Pfade, die wir im Dunkeln zurücklegen, jetzt nur auf Radio Haspe.

Loyalität, Disziplin und der Schutz der Familie stehen bei Kontra K an oberster Stelle. Er bringt die Mentalität des Rudels in den modernen Deutschrap und vergleicht in Wölfe das Leben mit dem Überlebenskampf im Wald. Erfolg ist kein Glück, sondern das Ergebnis von Zusammenhalt und Schweiß. Ein starkes Statement für alle Kämpfernaturen da draußen. Präsentiert in Words Wolf hier bei Radio Haspe.

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Musik hat die Kraft, dorthin zu schauen, wo es weh tut. Die Toten Hosen nutzen das Märchenmotiv Böser Wolf, um über den Missbrauch und die Angst hinter bürgerlichen Fassaden zu sprechen. Campino verzichtet auf Punk-Attitüde und wählt eine bedrückende Intensität, die zum Nachdenken anregt. Ein wichtiger Song gegen das Schweigen und für mehr Zivilcourage, den wir hier bei Words Wolf bewusst würdigen.

Die Queen of Metal gibt sich die Ehre. Doro Pesch liefert uns mit Cry Wolf eine leidenschaftliche Hymne auf das heilige Tier der Heavy-Metal-Kultur. Powerfrau trifft auf Powertier in einer Kombination aus Headbanging und Herzblut, die seit Jahrzehnten besteht. Elke präsentiert euch diese lebende Legende mit geballter Frauenpower. Ein absolutes Muss für jedes Rudel.

Eine Legende der deutschen Rockmusik blickt mit seinem Song Wölfe auf die Natur der Wölfe als Symbol für Freiheit und Unberührtheit. Peter Maffay versteht es wie kaum ein anderer, Geschichten mit seiner markanten Geschichte zu erzählen, die tief unter die Haut gehen. Ein gefühlvoller und dennoch kraftvoller Beitrag zur deutschen Rockgeschichte, den wir heute in Words Wolf bei Radio Haspel gemeinsam genießen.

Wenn Sias gewaltige Stimme auf David Guettas treibende Beats trifft, entsteht pure Magie. She-Wolf ist ein moderner Dance-Hit über das Zerbrechen und das Wiederauferstehen. Eine Wölfin, die in Stücke fällt, aber niemals aufgibt. Ein kraftvolles Energiepaket für die Tanzflächen dieser Welt, das zeigt, dass der Wolf auch in der modernen Popkultur unbesiegbar bleibt. Viel Spaß mit diesem Welthit hier bei Radio Haspel.

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2: 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Willkommen zurück bei Radio Haspe und ihr hört natürlich Ab in die 60er, euer musikalisches Ticket in eine Zeit voller Rebellion, Rock und Revoluzzerträume. Am Mikro für euch, Bradi. Nun kommt ein Song, der mehr als nur Musik ist. Er ist ein Blick zurück durch die rauchfangende Brille der Jugend. The Animals, britische Bluesrocker mit Seele, erzählen in When I Was Young von den wilden Jahren, den ersten Träumen und davon, wie sich die Welt verändert, wenn man älter wird. Er erschien 1967 in einer Phase, in der sich die Band gerade neu erfand. Weg vom puren Rhythm and Blues hin zu psychedelischen Klängen mit Biss. Der Song, geschrieben unter anderem von Frontmann Eric Burdon, ist düster, ehrlich und dabei doch so verdammt zeitlos. Aber hört selbst, hier sind The Animals mit When I Was Young. Nur hier bei Radio Haspe in Ab in die 60er.

Ihr seid immer noch goldrichtig bei Ab in die 60er, wo Radio euch durch das Jahrzehnt der Minirücke, Beatmusik und der großen Gefühle führt. Und jetzt wird's theatralisch, leidenschaftlich, schon fast dramatisch. Denn was kommt dabei raus, wenn fünf Jungs aus England einen Song über Spaniens legendären Herzensbrecher schreiben?

Hier ist immer noch Ab in die 60er mit Brady, für alle, die Musik nicht nur hören, sondern fühlen wollen. Jetzt geht's mitten rein in den Großstadtdschungel mit Big Black Smoke von den legendären Kinks. 1966 auf der B-Seite von Dead End Street veröffentlicht, ist der Song fast schon ein kleines Sozialdrama im 2-Minuten-Format. Ray Davies erzählt von einem Mädchen, das das Landleben satt hat und ihr Glück in London sucht. Doch dort erwartet sie kein Glitzer, sondern bittere Realität. Zigarettenrauch, Kälte, Einsamkeit, das Big Black Smoke. Ein Song mit Haltung, typisch Kinks eben. Zurücklehnen und eintauchen in das echte London der 60er. The Kinks, Big Black Smoke, nur hier bei Radio Aspe, ab in die 60er.

Jetzt wird's charmant, eingängig und ganz schön Beatles-typisch. I Should Have Known Better stammt aus dem Jahr 1964. Aus einer Zeit, in der die vier Jungs aus Liverpool die Welt im Sturm eroberten. Der Song war Teil des Soundtracks zum Film A Hard Day's Night. Eine Mischung aus Musik, Humor und Popkultur, wie es sie bis dahin noch nicht gegeben hatte. John Lennon übernimmt hier den Lead, samt seiner berühmten Mundharmonika im Intro. Leicht verspielt und dabei mit einem Hauch bittersüßer Einsicht. Hier kommen sie, die Fab Four mit I Should Have Known Better.

Zurück bei Radio Haspe, ihr hört Ab in die 60er mit Brady am Mikro und einer Portion Rock, die direkt ins Mark geht. Jetzt gibt's einen echten Meilenstein der Musikgeschichte und wahrscheinlich einen der berühmtesten Riffs der 60er, Sunshine of Your Love von Cream. 1967 veröffentlicht, mitten in der Hochphase des Psychedelic Rock, haben sich hier drei Ausnahmemusiker zusammengetan. Eric Clapton, Jack Bruce und Ginger Baker. Der Song entstand nach einem Konzert von Jimi Hendrix, inspiriert von der Wucht und Magie seiner Show. Und genau diese Wucht hört man. Der Bass groovt, die Gitarre brennt sich ein und die Drums treiben alles gnadenlos voran. Cream haben mit diesem Song Rockgeschichte geschrieben und nebenbei den Soundtrack für unzählige Nächte geliefert. Jetzt heißt es Verstärker aufdrehen. Hier ist Sunshine of Your Love, nur bei Radio Haspe, nur bei Ab in die 60er mit Brady.

Wir können auch international. Spanien trifft London und das Ergebnis klingt nach einem echten Welthit. Los Bravos, eine spanische Band mit einem deutschen Sänger, nämlich Michael Kogel, landet 1966 mit Black is Black einen weltweiten Kracher. Der Song schoss in England auf Platz 2, in den USA auf Platz 4. Das war bis dahin für eine spanische Band völlig undenkbar. Musikalisch, glasklarer Beat, soulige Vocals und ein Refrain, den man einmal hört und nie wieder vergisst. Black is Black, I want my baby back. Klingt simpel, aber trifft mitten ins Herz. Also zurück ins Jahr 66, hier sind Los Bravos mit Black is Black.

Hier ist Radio Haspe, wir bleiben noch ein bisschen bei Herzschmerz. Ihr seid mittendrin bei Ab in die 60er, eurer Lieblingszeitreise mit Brady am Mikro. Und jetzt kommt ein Song, der sich anfühlt wie ein bittersüßer Brief aus der Vergangenheit. Needles and Pins von The Searchers. 1964 kletterte der Titel bis an die Spitze der UK-Charts und war eine dieser Nummern, bei denen man gar nicht anders kann als mitsingen oder zumindest mitleiden. Der Song stammt ursprünglich aus der Feder von Sonny Bono und Jack Nitzsche. Aber diese Version der Searchers mit ihrem glasklaren Harmoniegesang und diesem ganz speziellen Liverpool-Sound wurde zum Hit. Es geht um Liebeskummer, Herzstiche, eben Needles and Pins. Ein Schmerz, der seltsam schön klingt. Jetzt aber Taschentücher bereithalten oder mitsummen. Für euch die Searchers mit Needles and Pins, nur hier bei Radio Haspe ab in die 60er.

0: Nach so viel Herzschmerz brauchen wir etwas Bewegung. Und wenn ihr jetzt die Tanzfläche freiräumt, dann seid ihr goldrichtig. Ich bringe euch einen Song, der wie gemacht ist für wilde Hüftschwünge und Kesseblicke über den Plattenteller. Hanky Panky, das ist der Song, mit dem Tommy James and the Shondells 1966 aus dem Nichts an die Spitze der US-Charts katapultiert wurden. Und das Kuriose, die Nummer war da schon ganze 3 Jahre alt. Erst als ein DJ sie in Pittsburgh wieder auflegte, ging die Post ab. Und wie? Textlich? Naja, tiefgründig ist was anders. Aber genau das macht's aus. Frech, eingängig und mit einem Beat, der jede Tanzfläche elektrisiert. Kein Wunder, dass Hanky Panky schnell zum Partyhit wurde und bis heute Kultstatus hat. Volume aufdrehen und lostanzen, hier kommt Tommy James and the Shondells mit Hanky Panky, exklusiv bei Radio Hasper, ab in die 60er.
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Nun wird's hypnotisch. Ein Song, der klingt wie ein lauer Sommerabend zwischen Nebelschwaden und Revolutionsromantik. Time of the Season stammt von The Zombies und ist so etwas wie ein musikalisches Rätsel. 1968 veröffentlicht, war der Song zunächst kein großer Hit. Zumindest nicht in England. Doch in den USA, da wurde er ein veritabler Klassiker, später sogar Kult. Der Track stammt vom Album Odyssey and Oracle, ein Werk, das heute in einem Atemzug mit dem besten Album der 60er genannt wird. Der pulsierende Bass und das flüsternde Who's your daddy? Die Orgel, die klingt wie ein psychedelischer Traum. Das ist The Zombies in Höchstform. Also lasst euch treiben in die Time of the Season. Nur hier bei Radio Haspe, ab in die 60er.

Und weiter geht's bei Radio Aspe. Ihr hört Ab in die 60er mit Bradi am Mikro. Und jetzt schlagen wir ein ganz neues Kapitel auf. Deutsche Schlagerkultur mit skandinavischem Charme. Swift Malmquist, gebürtige Schwedin, war eine der ersten, die in Deutschland richtig durchstarteten. Ihr großer Hit, Die Liebe ist ein seltsames Spiel, kam 1960 und traf mitten ins Herz der Nation. Und das, obwohl es eigentlich eine Coverversion ist vom US-Song Everybody's Somebody's Fool von Connie Francis. Aber Swift machte ihn zu ihrem eigenen Lied. Mit diesem fröhlichen, leichtfüßigen Sound und einem Text, den bis heute jeder versteht. Denn ja, die Liebe bleibt ein seltsames Spiel. Und das ist auch gut so. Hier kommt sie, Swift Malmquist. Die Liebe ist ein seltsames Spiel. Ihr seid bei Radio Haspe und hört Ab in die 60er.

Zurück vom Ausflug in den deutschen Schlager der 60er. Ihr seid immer noch bei Ab in die 60er, der Sendung für alle, die den Beat nicht nur spüren, sondern leben wollen. Ich bin für euch da und jetzt kommt ein Song, der schon beim Erscheinen für hochgezogene Augenbrauen gesorgt hat. Martha and Jack von The Smoke. Ein echter Psychedelic Beatkracher aus dem Jahr 67. Eingängiger Refrain, sägende Gitarren und eine Message, die vielen damals ein bisschen zu offen war. Denn Jack, der Eat Sugar Lumps und Travels Everywhere, ein klarer Hinweis auf LSD, was damals gar nicht gut ankam bei der britischen BBC. Trotzdem oder gerade deswegen wurde der Song ein Kulthit, besonders in Kontinentaleuropa. Die perfekte Mischung aus rebellischem Sound, hypnotischem Groove und einem Hauch Skandal. Hier kommt The Smoke mit ihrem legendären Friend Jack.

Ihr seid immer noch bei Radio Haspi, hört ab in die 60er. Ich lotse euch durch das aufregendste Musikjahrzehnt überhaupt. Und jetzt geht's rüber an die Westküste. Sonne, Surfen und schnelle Autos. The Beach Boys bringen das Lebensgefühl Kaliforniens wie keine zweite Band auf den Punkt. Ihr Song I Get Around aus dem Jahr 64 war nicht nur ihr erster Nummer 1-Hit in den USA, er war auch ein echter Meilenstein in Sachen Sound. Brian Wilson schrieb hier das Drehbuch für die perfekte Pop-Produktion. Komplexe Gesangsarrangements, jede Menge Drive und das alles gerade mal in 2 Minuten und ein paar Sekunden. Inhaltlich geht's um Freiheit, Abenteuer, Mädels. Ganz klar, I Get Around ist der Soundtrack für einen endlosen Sommer auf Rädern. So, jetzt Fenster runter oder das Cabrio verdeckt nach hinten. Radio lauter, hier kommen die Beach Boys mit I Get Around.

Weiter geht's bei uns mit einem der schönsten Love-Songs, die dieses Jahrzehnt hervorgebracht hat. Happy Together von The Turtles erschien 1967 und wurde in Windeseile zur Hymne aller Verliebten. Was viele nicht wissen, der Song wurde vorher von anderen Bands abgelehnt und landete erst dann bei den Turtles, die ihn mit viel Gefühl und Ohrwurmgarantie zum Welthit machten. Musikalisch ist das Ganze fast ein kleines Popmeisterwerk. Sanfte Strophen, ein Refrain, der sich öffnet wie ein Sonnenaufgang und diese Zeile Imagine me and you, I do. Einfach zeitlos. Jetzt denkt an euren Lieblingsmenschen und genießt Happy Together von The Turtles. Natürlich nur hier bei Radio Haspe ab in die 60er mit Brady.

Seid ihr bereit für eine musikalische Reise ans Ende der Welt? Zumindest gefühlt? End of the World von Aphrodite's Child erschien 1968. Es ist ein Song, der sich abhebt. Keine Gitarrenriffs, kein Beat zum Mitschnippen, dafür große Emotionen getragen von der unverwechselbaren Stimme von Demis Roussos und den melancholischen Arrangements von Vangelis, der später mit seinem Soundtrack Filmgeschichte schreiben sollte. Der Titel klingt wie ein Abgesang auf die Liebe, sanft und verzweifelt zugleich. Und doch, zwischen all der Wehmut liegt auch etwas Tröstliches, fast wie ein musikalisches Gebet. Ein Lied wie ein letzter Kuss. Hier kommt End of the World von Aphrodite's Child. Ihr seid immer noch bei Radio Haspe, ab in die 60er.

Jetzt habe ich einen ganz besonderen Moment für euch. Ein Song, der leise beginnt, aber ganz tief unter die Haut geht. The Wind Cries Mary. 1967 von Jimi Hendrix aufgenommen, ist weit mehr als nur ein Gitarrenstück. Es ist fast ein Gedicht. Entstanden nach einem Streit mit seiner damaligen Freundin Mary, flossen persönliche Gedanken, Einsamkeit und Reue in diesen Song. Und Hendrix flüstert sie in die Saiten, statt sie hinauszuschreien. Seine Gitarre klingt hier wie der Wind selbst, weich, wehmütig, schon fast sprechend. Keine Effekthascherei, keine Show, nur Gefühl. Blues, Soul, Poesie. In nicht mal 3 Minuten. Ein stiller Riese unter den Songs der 60er. Hier kommt Jimi Hendrix mit The Wind Cries Mary.

Noch einmal werfe ich die Zeitmaschine an in die Welt des Beat, Pop und Psychedelic. Mit einem Song, der oft im Schatten der großen Bee-Gees-Hits steht, aber ein echtes Juwel ist. Kitty Can. 1968 erschien, mitten in der kreativsten Phase der Gibb-Brüder, klingt dieser Titel wie ein Trip durch ein musikalisches Kaleidoskop. Robin Gibbs hohe Stimme, verspielte Flötenklänge, ein fast schon märchenhafter Sound. Das alles macht Kitty Can zu einem kleinen Meisterwerk zwischen Pop-Experiment und verträumter Poesie. Kein Chartbrecher, aber bei den Fans längst Kult, gerade weil er so anders ist. Und weil wir so anders sind, geht auch diese Sendung ab in die 60er jetzt zu Ende. Ich danke euch fürs Zuhören. Ihr dürft noch einmal die Ohren aufmachen und auf einen der zartesten, überraschendsten Momente der Bee Gees lauschen. Hier ist Kitty Can, nur bei Radio Haspe, nur bei Ab in die 60er mit Brady.

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Hallo ihr da draußen, herzlich willkommen zu Ab in die 70er Volume 4. Mark Philipp Wirz, in Straßburg im Elsass 1943 geboren, war ein in den Vereinigten Staaten lebendes Multitalent. Zu seinen frühen Veröffentlichungen gehören unter anderem das Album Latin A Go-Go als Mark Wirz Chorus and Orchestra von 1965 und als The Mood Mosaic featuring the Ladybirds die Single A Touch of Velvet, A Sting of Brass von 1966. Es wurde später die Erkennungsmelodie von Dave Lee Travis' Radio Caroline, des Beat Clubs und des Musikladens. Noch zwei recht bekannte Titel gehen auf sein Konto. My White Bicycle als Band Tomorrow von 1967 und Excerpt vom A Teenage Opera als Keith West von 1967. Letzteres war Teil einer geplanten Rockoper, die jedoch nie vollendet wurde. Die Band Mountain verstand sich als Nachfolger der legendären Gruppe Cream. Bassist Felix Pappalardi war zuvor Produzent der letzten drei Alben von Cream, ehe sich diese Gruppe auflöste. Am 17. April 1983 wurde Pappalardi von seiner Frau Gail Collins nach einem Streit erschossen. Mississippi Queen gilt als Rockklassiker und war ihre erste erfolgreichste Single, die 1970 Platz 21 der Billboard Hot 100 erreichte.

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1: Hot Butter war eine 1971 gegründete US-amerikanische Synthesizer-Band, die mit dem Instrumentalstück Popcorn einen internationalen Hit hatte. Im Sommer 1972 wurde man in Frankreich erstmals auf das Stück aufmerksam. Im Juli stand es auf Platz 1 der Hitparade und wurde einer der größten Hits des Jahres. Von da an verbreitete sich das Lied schnell weltweit.

Die Band Steeler's Wheel galten Anfang der 1970er Jahre als britische Version von Crosby, Stills, Nash & Young. Nach zwei erfolglosen Singles wurden sie mit ihrem Hit Stuck in the Middle with You weltbekannt. Der Titel im Stil von Bob Dylan und den Beatles erreichte 1973 sowohl in den USA als auch in Großbritannien die Top 10 der Singlecharts. Er wurde weltweit über 1 Million Mal verkauft.

Das Mull of Kintyre in Schottland ist das Irland am nächsten liegende Kap im Süden der schottischen Halbinsel Kintyre, westlich von Glasgow. Mull of Kintyre ist aber auch ein Lied der britischen Band Wings, das 1977 als A-Seite der Single veröffentlicht wurde. Es war auch die erste Single-Veröffentlichung von Paul McCartney nach dessen Trennung von den Beatles, die Platz 1 in den britischen und deutschen Charts erreichte.

Ace war eine britische Pop-Rock- und Softrock-Band der 70er Jahre, der mit How Long 1974 ein Top-3-Hit in den USA gelang. Trotz guter Kritiken war dem zweiten Album jedoch kein großer Erfolg mehr beschieden und auch ein zweiter, größerer Single-Hit blieb ihnen verwehrt, weshalb sie auch als One-Hit-Wonder gewertet werden.

The Hustle ist ein Disco-Song von Van McCoy aus dem Jahr 1975, der von ihm geschrieben wurde und auf dem Album Disco Baby erschien. Van McCoy komponierte den Song, während er in New York ein Album produzierte und Gäste des Nachtclubs Adam's Apple einen gleichnamigen Tanz aufführen sah.

Wishful Thinking ist eine britische Rockband, die in den 1960er Jahren gegründet wurde. Von den Singles, die Wishful Thinking veröffentlichten, wurde nur der Titel Hiroshima erfolgreich. Dieses Lied über den Atombombenabwurf von 1969 wurde von Dave Scott Morgan, unter anderem Mitglied beim Electric Light Orchestra, geschrieben. Eine deutschsprachige Coverversion von Hiroshima wurde 1982 von der DDR-Rockband Pudis veröffentlicht. 1990 machte die Sängerin Sandra eine Coverversion, die Platz 4 in Deutschland erreichte.

Der Gitarrist William Bill Bartlett gründete 1977 Ram Jam, eine US-amerikanische Hardrock-Band. Mit einer Coverversion des Folksongs Black Betty hatten Ram Jam einen Welthit. Das blieb aber auch der einzig nennenswerte Erfolg und nach zwei Studioalben löste sich Ram Jam 1979 auf.

Mike Chapman und sein Partner Nicky Chinn schufen einen unverwechselbaren Glamrock-Sound, der unter dem Markenzeichen Chinny Chap berühmt wurde. So schufen sie eine ganze Reihe von Hitsingles für Bands wie The Sweet, Susi Quattro, Smokey oder Mudd und viele, viele andere mehr. So auch einen Titel für die Band Exile, eine amerikanische Band, die 1963 gegründet wurde. Die Gruppe hatte 1978 mit der Ballade Kiss You All Over, geschrieben von Chapman Chinn, einen Nummer 1-Hit in den amerikanischen Billboard-Charts.

My Sharona ist die Debütsingle der US-amerikanischen Rockband The Knack. Im Jahr 2005 erregte das Lied einige Aufmerksamkeit, als es auf der Playlist des iPods von US-Präsident George W. Bush erschien. The Knack gehörte mit zu den Gruppen, deren Musik eine Abkehr von der bis dahin dominierenden Disco-Musik brachte. Ihr Sound wurde als Power-Pop beschrieben. The Knack mit My Sharona.

Flash Gordon ist das erste Soundtrack-Album der britischen Rockgruppe Queen. Es enthält die Filmmusik zu Mike Hodges' gleichnamiger Verfilmung des aus den 1930er Jahren stammenden Science-Fiction-Comics. Die Zeitschrift Sounds aus Großbritannien schrieb ca. 1980-81, als Filmmusik ist Flash Gordon etwas Außergewöhnliches. Hören wir Queen mit Flash.

1956 wurde im gleichen Jahr wie auch ich in Essen Juliane Werding geboren. Ihr gelang mit Am Tag, als Conny Kramer starb, einer Coverversion von The Night They Drove Old Dixie Down, der musikalische Durchbruch. Der Titel erreichte den ersten Platz der deutschen Charts und konnte sich 14 Wochen lang in den Top 10 halten.

Tja, und da sind wir auch schon am Ende von Ab in die 70er, Ausgabe 4 angekommen. Danke fürs Zuhören, bis zum nächsten Mal. Zum Abschluss noch was Rares. Tommy Beyer ist ein deutscher Schriftsteller, Musiker und Maler. Mit der Tommy Beyer Band hatte er 1979 seinen größten Erfolg mit Der letzte Cowboy. Zumindest in Gütersloh. Tschüss.

0: Sprich, diese Zigarette, wo der Mann dann das weiße Pferd fängt und dann setzt er sich erstmal hin und raucht eine und schaut sich das Pferd in Ruhe an. Und das Pferd ist natürlich wunderschön, ganz weiß und hat so eine lange Mähne und so blaue Augen. Und dann schaut das Pferd aber ihn so komisch an und dann wird er ganz verlegen und dann steht er auf und macht das Lasso los und lässt das Pferd frei, weil er sowas verstehen kann.
1: 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Hier ist Radio Haspe, hier ist Brady und ich habe für euch wieder das Zeitreiseportal in die 80er geöffnet. Diesmal springen wir ins Jahr 1981 und ich möchte euch eine Stunde lang mit den Welthits des Jahres 1981 unterhalten. Da geht's gleich mal los mit einem Song, der schon viel älter ist, aber erst 1981 so richtig zur Geltung kam. Ein amerikanischer Country-Song von Wayland Holyfield, geschrieben im Jahr 1977. 1980 schnappte sich der Sänger und Schauspieler, bekannt als Kojak, Telly Savalas, den Song und coverte ihn. In dieser Version war es ein Nummer-1-Hit in der Schweiz. Es folgten zahlreiche deutsche Coverversionen. Wir haben hier den Platz 2 der deutschen Singlecharts 1981. Hier ist Telly Savalas mit Some Broken Hearts Never Mend.
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Nach diesem kurzen Ausflug in die Country-Szene machen wir einen Sprung zu einem Song, der im Januar 1981 in UK veröffentlicht wurde und zu einem Welthit avancierte. Weltweit verkaufte Platten 5,16 Millionen Stück, das ist 4-mal Gold und 8-mal Platin weltweit. Die Rede ist vom ehemaligen Drummer und Sänger von Genesis, von Phil Collins und seinem Welthit In the Air Tonight.

Verquatsch mich hier gerade. Ich bin im Jahr 1981 mit euch und ich möchte euch einen Sänger vorstellen, der in den 80ern nochmal so richtig für Furore gesorgt hat. Sein bürgerlicher Name ist Michael Barrett und er ist geborener Waliser. Besser bekannt ist er allen 80er-Fans natürlich als Shaky, Shaken Stevens. Und da habe ich mir ausgesucht aus dem Jahr 1981 nicht seinen Top-Hit You Drive Me Crazy, beziehungsweise It's Raining. Nein, es gab noch einen dazwischen, der mir eigentlich am besten gefällt. Ein Cover, das Original ist von Jim Loaf and the High Fives. Es war 12 Wochen Platz 1 in England, 9 Wochen Platz 5 in der Schweiz, 10 Wochen Platz 8 in Österreich und 23 Wochen auf Platz 6 in Deutschland. Hier ist Shaken Stevens mit Green Door. Nicht zu verwechseln übrigens mit dem gleichnamigen Pornofilm. Ich glaube, die haben nichts miteinander zu tun.

0: Für das nächste Stück aus dem Jahr 1980, das 1981 die norwegischen Charts stürmte, aber schon 1980 in den schwedischen Charts 40 Wochen Platz 1 belegte, muss ich ganz tief in meinen nicht vorhandenen skandinavischen Sprachfähigkeiten kramen. Die Band heißt Gyllene Tider, was auf Deutsch so viel heißt wie Goldene Zeiten, und ihr Top-Hit im Jahr 1981 in Norwegen war Narvi Trorbiren. Ich kann das ganz spielend übersetzen. Es heißt, wenn wir zwei eins werden. Also hören wir es uns mal an.
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Das war Schwedisch. Jetzt kommen wir wieder zu englischsprachigen Künstlern, und zwar zur Band Foreigner. Auf ihrem Album Four ist eine wunderbare Ballade, die die 80er mitgeprägt hat. Hier ist Foreigner mit Waiting for a Girl Like You.

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3: Wenn es um musikalische Projekte geht, sind unsere Freunde aus den Niederlanden ganz weit vorne. Als der holländische Produzent Jaap Egermond 1980 auf ein Bootleg mit zusammengemixten Beatles-Liedern und anderen Oldies stieß, hatte er die Idee, eine ähnliche, offizielle Platte zu erstellen. Das ganze Projekt wurde Stars on 45 genannt. Kurz vor der Veröffentlichung der Single wurde im Dezember 1980 John Lennon ermordet, was das Interesse an der Musik der Beatles wieder wachrief und dazu beitrug, dass die Platte ab März 1981 weltweit zum Millionenseller wurde. Hier ist Stars on 45 mit Stars on 45.

Das im Dezember 1980 erschienene Album Flash Gordon ist das erste Soundtrack-Album der britischen Rockgruppe Queen. Es enthält die Filmmusik zu Mike Hodges' gleichnamiger Verfilmung des aus den 30er Jahren stammenden Science-Fiction-Comics Flash Gordon. Von diesem Rocksong von Queen gibt es zwei Versionen. Die Albumversion, die ganze Dialoge der ersten Szenen des Films enthält, und die Single-Version, die Sätze aus verschiedenen Szenen enthält. Letztere ist weltweit bekannter. Hier ist für euch Queen mit Flash.

Von Großbritannien und Queen beamen wir uns über den großen Teich nach Chicago und zur Band Styx. 1981 brachte Styx es auch in Deutschland auf Platz 52 der Singlecharts und hielt sich dort 7 Wochen mit ihrem Song The Best of Times aus dem Erfolgsalbum Paradise Theatre.

Wir sind immer noch im Jahr 1981. Ihr hört immer noch Radio Haspe. Mein Name ist immer noch Brady. Und wir machen hier weiter mit einem Stück, das in den 80ern immer wieder gespielt wurde, das aber schon sehr früh im Januar 1981 erschienen ist. Am 26. Januar 1981 erschien die Single bei REK Records. Der Song erreichte weltweit hohe Chartpositionen. Platz 5 in Deutschland und der Schweiz und Platz 12 in Österreich. Im Vereinigten Königreich kam er auf Platz 2 und in den USA schaffte er es auf Platz 25. Am Jahresende 1981 belegte die Single Position 3 der deutschen Singlecharts. Die Rede ist von Kim Wilde mit Kids in America.

Musikalisch bleiben wir fast auf der britischen Insel. Wir machen nur einen kleinen Sprung rüber nach Irland und zwar zu den Boomtown Rats. Erste Notierung der folgenden Single war am 22.12.1980, die letzte Notierung am 8.6.1981 und ihre höchste Platzierung in Deutschland war der Platz 3. In Österreich wurde die Platte gar nicht erst notiert. Dennoch ein Welthit für die Boomtown Rats. Hier ist Banana Republic.

Kommen wir nun mal zu einem Hit, der weder in Deutschland noch in Österreich im Jahr 1981 platziert war. In der Schweiz und in England sich dagegen sehr gut gehalten hat und die Höchstpositionen 2 und 8 erreichte. Auch in den USA, Norwegen, Finnland und Dänemark war der Hit nicht präsent. Die Band jedoch ist ein Synonym für die 80er. Ich rede von OMD, Orchestra Maneuvers in the Dark. Das Lied bezieht sich auf den gleichnamigen B-29-Bomber und den Abwurf der ersten Atombombe auf die japanische Stadt Hiroshima am 6. August 1945. Der Bomber trug den Namen Enola Gay.

High Infidelity ist bis heute das kommerziell erfolgreichste Album von REO Speedwagon. In den Vereinigten Staaten stieg das Album bis auf Platz 1, erreicht am 2. Februar 1981 Platinstatus und hat sich insgesamt über 9 Millionen Mal verkauft. 4 Singles dieses Albums schafften es auch in die Charts. In Deutschland erreichte der Song Platz 55 am 17.08.1981 und war 7 Wochen in den deutschen Charts. Hier ist REO Speedwagon mit Take It on the Run.

Die Musik im Jahre 1981 war sehr vielfältig. Kommen wir jetzt zu Adam Ant. Das ist der Künstlername des britischen Sängers und Musikers Stuart Leslie Goddard. Er war zwischen 1977 und 82 Frontmann der Punk- und New Wave-Band Adam Ant's Yans und begann danach eine Solokarriere. Die Erstveröffentlichung am 1. Mai 1981 der Single Stand and Deliver aus dem Album Prince Charming erreichte in Deutschland Platz 8 und hielt sich 22 Wochen in den Charts.

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2: Hallo, ich begrüße euch herzlich zur 4. Ausgabe von Ab in die 90er mit Elke am Mikrofon hier bei Radio Haspel. Diesmal gebe ich euch einen kleinen Überblick darüber, welche Songs in 1992 veröffentlicht wurden oder in den Charts zu finden waren. In dieser Ausgabe von Ab in die 90er werdet ihr den einen oder anderen Song hören, der nicht oder nicht häufig in unseren Sendungen zu hören ist, aber nun mal in die 90er gehört. Lasst euch überraschen. Den Anfang mache ich mit Hello, Turn Your Radio On von Shakespeare's Sister. Der Song wurde am 26.10.1992 als Single veröffentlicht und erreichte in den deutschen Charts seine Höchstplatzierung von 12. Im Songtext wird die Sehnsucht nach Verbindung und Unterstützung in der heutigen Welt voll Verwirrung, Frustration und Unsicherheit behandelt. Hören wir Shakespeare's Sister mit Hello, Turn Your Radio On.

Mit dem nächsten Song habe ich einen eher typischen Vertreter der Popmusik der 90er Jahre ins Programm genommen. Es ist der in 1991 veröffentlichte Song Don't Talk, Just Kiss von Right Said Fred. Der Song erreichte ihn 1992 in den deutschen Charts mit seinem provokanten und etwas derberen Text eine Höchstplatzierung von 2 und hat sich zu einem immer noch gerne gehörten Klassiker entwickelt. Und nun Right Said Fred mit Don't Talk, Just Kiss.

Die italienische Techno- und Eurodance-Band W veröffentlichte 1992 den Song Please Don't Go, der in den deutschen Charts eine Höchstplatzierung von 3 erreichte. Der Song ist übrigens ein Cover des gleichnamigen Songs von Casey and the Sunshine Band aus 1979 und wurde durch die Neuinterpretation von W zum erneuten Charterfolg. Der Songtext selbst berührt mit einem wiederholenden Refrain und der Bitte, ein geliebter Mensch möge nicht weggehen. Hören wir in der 4. Ausgabe von Ab in die 90er hier bei Radio Haspel mit Elka-Mikrofon Please Don't Go von W.

Im März 1992 veröffentlichte die schottische Sängerin Maggie Reilly den Song Every Time We Touch. Ein zeitloser Song, der die Zuhörer unter anderem durch die gefühlvolle Stimme von Maggie Reilly berührt und von einer vergangenen Beziehung und der Erinnerung an gemeinsam verbrachte Momente erzählt. Der Song schaffte es in den deutschen Charts bis auf Platz 16. Maggie Reilly mit Every Time We Touch.

Und nun habe ich nochmal einen Song, der 1991 veröffentlicht wurde, aber erst 1992 in die Charts gelangte. Es ist Nothing Else Matters, einer meiner Lieblingssongs von Metallica. Der Song ist eine berührende und vielschichtige Ballade, die Ausdruck von Liebe, Verlust, Hoffnung und der Suche nach dem Sinn des Lebens ist. Der Song erreichte in den deutschen Charts seine Höchstplatzierung von 9. Und nun Metallica mit dem immer noch sehr beliebten Nothing Else Matters.

Am Mikrofon ist immer noch Elke mit der vierten Ausgabe von Ab in die 90er. Jetzt kommt noch mal einer der Beiträge, die normalerweise in den Sendungen bei Radio Haspel nicht zu finden sind. Es ist der am 1.5.1992 veröffentlichte Song It's My Life von Dr. Alban. Ein eingängiger Eurodance-Song, der 1992 für 8 Wochen Platz 1 der deutschen Charts belegte und eine eindeutige Botschaft hat. Jeder Mensch kann sein Leben so gestalten, wie er es für richtig hält. Dr. Alban mit It's My Life.

Mit dem am 7.6.1992 veröffentlichten Wood von Alice in Chains habe ich einen Song ausgesucht, der in den deutschen Charts nicht vertreten war. Wood ist ein tiefgründiger und emotional geladener Song, der die dunklen Seiten einer Sucht und der damit verbundenen Verzweiflung thematisiert und von dem Kampf gegen die inneren Dämonen und der Suche nach Veränderung erzählt. Alice in Chains mit Wood.

Das schwedische Popduo Roxette veröffentlichte am 3.7.1992 den recht erfolgreichen Song How Do You Do? Ein Song, in dem es um die Aufregung und Spannung im Zusammenhang mit einer neuen Begegnung geht. Der Song wurde mit seinem eingängigen Refrain regelrecht zum Ohrwurm und erreichte in den deutschen Charts eine Höchstplatzierung von 2. Es folgt Roxette mit How Do You Do hier auf Radio Haspel.

Für das Jahr 1992 habe ich auch mal einen deutschen Beitrag herausgesucht. Die Fantastischen Vier veröffentlichten am 7.9.1992 Dida, einen Klassiker des deutschen Hip-Hops, der es in den deutschen Charts bis auf Platz 2 schaffte. Der Song erzählt humorvoll von zwei Männern, die sich in eine Frau verlieben und sich gegenseitig von ihren Begegnungen mit ihr erzählen und am Ende feststellen müssen, sie daten die gleiche Frau. Die Fantastischen Vier mit Dida.

Als nächstes habe ich den am 28.09.1992 veröffentlichten Song Dreams der irischen Rockgruppe The Cranberries ausgewählt. In dem Song besingt die Sängerin Dolores O'Riordan ihre erste große Liebe und die damit verbundenen intensiven Gefühle, die Sehnsucht und das Gefühl, dass Träume wahr werden können. The Cranberries mit Dreams hier in der vierten Ausgabe von Ab in die 90er mit Elke am Mikrofon.

Der am 30.09.1992 veröffentlichte Song Informer von Snow ist nochmal einer der für Radio Haspe eher untypischen Songs, aber er gehört eindeutig in die 90er Jahre. Informer ist eine Mischung aus Reggae und Hip-Hop und wurde zu einem weltweiten Erfolg. Der Song ist ein Appell gegen Verrat und für Loyalität. Er entwickelte sich zu einem Partyhit und belegte in den deutschen Charts für 7 Wochen Platz 1. Snow mit Informer.

Der am 7.10.1992 veröffentlichte Song Keep the Faith der US-amerikanischen Rockband Bon Jovi ist ein kraftvoller Rocksong, der die Bedeutung des Glaubens an sich selbst und an eine bessere Zukunft betont. Er gilt als Hymne der Hoffnung und des Zusammenhalts und berührt die Herzen vieler Menschen. In den deutschen Charts erreichte Keep the Faith eine Höchstplatzierung von 8. Bevor wir Keep the Faith von Bon Jovi hören, verabschiede ich mich aus der 4. Ausgabe von Ab in die 90er und aus dem Jahr 1992. Ich danke euch fürs Zuhören und wünsche euch noch viel Spaß beim Hören des Programms von Radio Haspel, das noch viele tolle Sendungen meiner Mitmoderatoren zu bieten hat. Tschüss, eure Elke!

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1: Herzlich willkommen zu einer neuen Ausgabe von Words. Words 16 mit dem Thema Rain, Regen. Ja, die Sonne hat mir schon besungen hier. Meist in des Wortes, also Sun. Jetzt kommt das Gegenstück zum Sonne, aber ohne Regen geht's ja auch nicht auf dem Planeten weiter. Und daher habe ich jetzt so diverse Songs ausgesucht, die dem Thema Rain noch im übertragenen Sinne Niederschlag, niedergeschlagen zu sein und all das. Beginnen wir mit einem Klassiker von Creedence Clearwater Revival, kurz CCR, Who'll Stop the Rain. Als ist die Nummer 1 hier heute bei Words Rain, Ausgabe Nummer 16.

Als die Götter vom Olymp stiegen, brachten sie eine Band mit sich. Eine Progressivrockband, bekannt durch Vangelis und Demis Rousseau. Bekannt auch unter dem Namen Aphrodite Child. Und sie haben ihren Song heute mitgebracht für die Sendung Words 16 Rain, Rain and Tears. Aus Griechenland hier hin zu Radio Haspel. Viel Spaß mit Aphrodite Child.

Sein Keyboard-Spiel beeindruckte Bands wie Sad Cafe und Grand Prix. 1986 stieß er dann zu Uriah Heep, seitdem spielt er bei Uriah Heep. Hat bisher auch noch zwei Solo-Alben veröffentlicht, gemeint ist natürlich Phil Hansen, der grandiose Keyboarder mit dem Song hier In the Rain, passend zum Thema heute. Viel Spaß mit Phil Hansen, sagt der Yoshi am Mikrofon.

Ähnlich wie der Staatssong von CCR haben wir den nächsten großen Hit, wo es um den Regen geht. Und es ist kein geringer als Orbert Herrmann und It Never Rains in Fairbanks, California. War jahrelang in den Hitparaden und ist ein Song, der bis heute gerne gehört wird. Auch hier auf Radio Haspe. Viel Spaß mit Orbert Herrmann bei Rain als Thema bei Words.

Neben Scorpions und Aloy zählen sie zu den größten Bands, die Hannover jemals hervorgebracht hat. Die Band Jane. Natürlich haben wir einen fantastischen Song, der wirklich über Jahre gerne gehört wird und seit Jahrzehnten kann man schon fast sagen. Das ist Jane mit Out in the Rain. Ein Klassiker hier aus dem Krautrock bei Radio Haspe präsentiert in der Sendung Rain, Ausgabe 16 von Word, am Mikro der Yoshi. Viel Freude damit!

Nun eine Traumballade, die in jedem Ballerbook hier von Radio Hasper auch seinen Platz finden würde. Aus der Feder von Ken Hensley, veredelt durch die Stimme von David Byron, der Song Rain von Uriah Heep, vom 1972er Album The Magician's Birthday, eine sogenannte wirklich E-Ballade. Es hat lange gedauert, bis sich irgendeiner von den Heep-Folgesängern daran getraut hat, und es ist Bernie Shaw zu verdanken, der Rain in einer fantastischen Interpretation wieder zum Leben gebracht hat. Hier aber das Original aus 1972, Rain, passend zur heutigen Words-Sendung, der Ausgabe 16.

Vielseitigkeit ist ein zweiter Name, ob jetzt als Multi-Instrumentalist oder als Songwriter in allen Bereichen. Vom Progressiv zum Popmusik, in allen Bereichen hat er Erfolge gehabt und hat sie immer noch. Gemeint ist Mike Oldfield, der Mann, der Tubular Bells erfunden hat, mit einem Popsong der oberen Klasse, muss man ganz ehrlich sagen, Man in the Rain. Passend wieder mal, haben wir doch heute das Thema gut bearbeitet, oder?

Words, ein Produkt aus dem Team Radio Haspel. Und ich danke dem Team, dass wir solche tollen Ideen haben und die auch umsetzen können. Und deswegen habe ich eingeladen, hier zur heutigen Sendung die amerikanischen Weichspüler par excellence. Das ist AEM REM und so heißt es South Central Rain. Aber nicht, dass er mir jetzt wegträumt bei AEM.

Ein ganz großer aus der Rockwelt gibt sich hier die Ehre. Es ist gemeint Manfred Mann und seine Band, die Earth Band. Ich habe hier ausgesucht, passend zum Thema Waiting for the Rain. Eine fantastische Nummer, wie ich finde. Dieser Mann ist einfach eine Granate und weit über 80 Jahre immer noch live on stage. Dankeschön, dass ihr hier auch zuhört. Und ich sag mal, ich wünsche euch mal wieder viel Spaß mit der Sendung und auch mit euch tollen Zuhörern.

Die Helden der 3 bis 5 Akkorde Rockmusik, das ist die Band Status Quo. Und natürlich sind sie einfach live eine Granate. Und auch dieser Song, der kommt so nämlich gut. Und wenn man mal richtig zuhört, was singen sie da? Rain? Aber egal, der Song heißt Rain offiziell. Mal schauen, was ihr so raushört. Viel Spaß mit Status Quo und Rain.

Zweimal gibt es doch was von oben, dann ist auch diese Sendung schon wieder vorüber. Eine Stunde Unterhaltung hier auf Radio Haspe mit dem Mikro, Menschen, Yoshi und mit euch natürlich draußen an den Empfangsgeräten. Es macht so einen richtigen Spaß mit euch. Aber hier habe ich nochmal einen schönen Song für euch, der euch auch gefallen wird. Das ist Travis, Why Does It Always Rain On Me? Oder? Liege ich doch richtig, denke ich doch mal, ne? Ja.

Den Abschlussbillett heute noch einmal Uriah Heep. Ausgesucht habe ich einen Song vom Album Wake the Sleeper, Heaven's Rain. Damals noch mit Trevor Ball am Bass, der einige Jahre später leider aussteigen musste, weil er sehr krank war und kurz darauf auch noch verstorben ist. In Erinnerung an eine tolle Truppe. Hier sind sie, Uriah Heep mit Heaven's Rain. Und Uriah Heep werden weiterspielen, auch wenn Mick Box auch bald auf die 80 zugeht. Das hat er definitiv zugesagt. Ich sag mal, schönen Dank fürs Zuhören und auf bald bei der nächsten Ausgabe von Words. Lasst euch mal überraschen, was da kommt.

0: Hallo zusammen, wir machen jetzt hier eine One-Hit-Wonder-Sendung, die Nummer 4. Joshi
1: Ja.
0: und ich sitzen hier beim Bier, damit sich das reimt.
1: Hört mal.
0: Ich muss euch das nochmal sagen, die Mehrzahl von Buchstabensuppe ist Wörthersee.
1: Das ist wirklich stark, ja.
0: Okay, wir wollen heute keinen Tabletop machen, wir machen hier ein One-Hit-Wonder und der Joshi hat die Playlist zusammengestellt. Und wir fangen mit Skinhead O'Connor an. Nein, Sinéad O'Connor, mein Gott, ich kann von
1: Ja,
0: ihr was sagen.
1: das ist,
0: Skinhead O'Connor ist vollkommen falsch. Die Frau ist war, ne? Die ist
1: die
0: auch.
1: ist auch nicht mehr, nein, die
0: Die
1: ist
0: ist
1: nicht
0: auch
1: mehr,
0: nicht mehr.
1: nein, die hat, nein, ich glaube, das war schon eine traurige Angelegenheit mit ihr. Die hatte, glaube ich, schwere Depressionen und hat sich auch mit Papst und sonst alles angelegt und das Irin im katholischen Irland, das war schon nicht einfach. Hat auch, glaube ich, nicht so einfach gehabt, aber ich denke mal, du hast sie, glaube ich, ausgesucht. Ja, klar, ich glaube, das ist so dein Ding, ne? So, ja, klar, ist
0: Ich
1: dein,
0: weiß
1: doch.
0: gar nicht, ob ich überhaupt irgendwas ausgesucht habe hiervon.
1: Doch,
0: Ich glaube,
1: ja.
0: du hast das alles zusammengestellt und hast gesagt, das machen wir schon irgendwie.
1: Ja,
0: Aber ist
1: wir
0: egal, also es kann zu mir passen. Ja, es ist ein Song aus den
1: Du hast
0: 80ern auf jeden Fall.
1: die Ungarn, also mit eins fängst du an.
0: Ah,
1: Ne? Ja, du hast die
0: ich
1: Ungarn,
0: habe die, Un ich hab die, ich erfahre gerade, also die Regieanweisungen bekommt ihr heute hier live mit bei Radio Osnabrück.
1: ja, so geht's ja
0: Also ich
1: nicht.
0: habe hier
1: Ne?
0: Sinéad O'Connor und ja, der Song ist eigentlich, das ist so eine Balladenhymne, ja, das ist so ein Ding geworden, was ans Herz geht.
1: Ja, richtig, genau.
0: Ja, so eine Trennungsgeschichte und dass man sich dann eigentlich gut fühlen will, aber es doch nicht tut, obwohl man machen kann, was man will.
1: Ja,
0: Ja, das ist jetzt
1: das
0: zusammengefasst.
1: ist sehr gut zusammengefasst,
0: Ne?
1: ja.

0: Rubega, Mambo Number 5.
1: Das hast du ausgesucht?
0: Das habe ich ausgesucht, weil ich da sagen muss, es gibt schlechte Musik.
1: Ja, und es gibt Rubega.
0: Und es gibt Rubega. Das ist ungefähr so, die Steigerung von Todesstrafe ist, ja, weiß ich nicht, Rubega, meiner Meinung nach. Ganz einfach so, das ist so ein Ding.
1: Ich hatte jetzt gedacht, du hast das ausgesucht wegen der vielen Frauen. Ein bisschen von der, ein bisschen von der, ein bisschen von der.
0: Ja, erstmal.
1: Verstehst du den Text? Hat der irgendeinen Sinn?
0: Nein, der Text hatte so keinen Sinn. Er versucht irgendwie was uns mitzuteilen.
1: Sich eine Frau zu backen.
0: Ja, ja, so. Das ist so, als wenn du sagst, ja mal, ich gehe zum Buffet, ich nehme da ein bisschen Kartoffelpüree, ich nehme ein bisschen Spinat und sonst was. Und das Ganze wird dann durchgerührt und dann mache ich daraus einen Mambo-Song. Und zwar die Nummer 5, in dem Fall 5. Take 2, make 5. Ich habe keine Ahnung, ich kann mit diesem Ding absolut nichts anfangen.
1: Aber es war ein One-Hit-Wonder.
0: Das war ein One-Hit-Wonder, aber für uns würde ich mal sagen, ein Kandidat für
1: das Schrottwichteln.
0: Genau, ja.
1: Nicht vergessen, was wir hier präsentieren, sind Kandidaten fürs Schrottwichteln. Aber ihr könnt euch natürlich selbst entscheiden. Joschi, wann ist ein Sendeschluss für 2020?

0: So, da sind wir zurück. Ihr habt genug Mambo getanzt, packt die Hüften wieder ein. Jetzt geht's weiter hier mit Rockwell. Kennt die Band irgendjemand?
1: Nee, ich
0: Ist
1: kenne
0: das
1: nur,
0: ein Sänger, eine Band oder?
1: ich kenne Rockwell aus Gladbeck, die machen Glaswolle. Rockwell, Rockwell.
0: Ja gut, kann man da durchgucken.
1: Vielleicht haben die, naja, Glaswolle ist so, wenn du dich so mit einem Oberkörper drauf legst, dann
0: Mm,
1: wirst
0: das
1: du,
0: kratzt so
1: das kratzt so
0: schön,
1: schön,
0: das kriegst
1: richtig
0: du nie wieder
1: genau,
0: los, ja.
1: ja.
0: Ich glaube, das
1: Ich
0: kriegst du.
1: kenne ihn so, ich kenne ihn nicht, aber
0: Also ich kenne den Song
1: den
0: Somebody's
1: Song kenne ich
0: Watching Me.
1: ja.
0: Somebody's Watching
1: Mm,
0: Me.
1: genau, ja,
0: Genau,
1: der,
0: ja, da
1: ich,
0: so
1: der, der, der ist so,
0: und
1: das ist
0: quälst
1: so,
0: es.
1: so ein Ohrwurm, der auch, ich muss ganz ehrlich mal sagen, ich, du weißt, ich bin da sehr kritisch, aber ja, den kann man sich mal anhören.
0: Ja, dann
1: Ja,
0: machen wir das. Den hören wir uns jetzt an. Rockwell mit der Glaswolle und Somebody's Watching Me.
1: ja, klasse,
0: Und jetzt
1: okay.
0: ist gleich der Yoshi wieder dran und dann wird's richtig, richtig schräg.

0: Es ist die Nummer 4, ich trinke noch ein Bier und wir haben jetzt die Silver Convention. Dazu muss ich Folgendes erzählen. Der Text von Fly, Robin Fly.
1: Ist der genialste Text der Welt, finde ich.
0: Ja, ich zitiere mal Fly, Robin Fly, up to the sky. Ja. Das ist der gesamte Text und jetzt kommt es auf Deutsch. Fliege, jetzt kommt Rotkehlchen, fliege hoch zum Himmel. Fehler 1, Rotkehlchen fliegen nicht hoch, also nur in Ausnahmefällen. Das sind sogenannte Tiefflieger sozusagen, genau wie dieser ganze Song ein geistiger Tiefflieger ist. Man muss sich vorstellen, dieser Song hat eine Auswirkung auf den Planeten Erde. Wusstest du das?
1: Das ist so diese Chaos-Theorie, wenn in China ein Kreis umfällt, stirbt in Guatemala ein Schmetterling?
0: Fast so, nein, es geht Folgendes, wegen der Lyrik. Es gibt ja sehr viele verstorbene Lyriker weltweit. Und wenn die diesen Song hören, rotieren die im Grab. Dadurch beschleunigt sich die Erde. Und der Tag hat nicht 24 Stunden, sondern nur 20 Stunden. Das ist der Effekt, wenn man öfters Fly Robin Fly hört.
1: Okay. Wir haben also extra bei der NASA und anderen Behörden nachgefragt. Wir dürfen den Song noch einmal spielen.
0: Ja, und zwar jetzt und falls er jetzt noch in die Schrottparade kommen sollte. Wann war nochmal der Einsendeschluss?
1: Samstag in 8 Tagen. Nein, das war was anderes. Ja, am 30. November 2025.
0: Okay, dann der Tag mit 23 Stunden haben, aber ist die Ausnahme. Wie gesagt, ich kündige jetzt ganz offiziell an, die Nummer 4 ist Fly Robin Fly und den Silver Convention.

0: Hirschi, hat der Milan das Rotkehlchen geholt oder ist es wieder gelandet?
1: Ja, ich glaube, ich hoffe, es ist gelandet und ich mag Rotkehlchen deswegen.
0: Ja, ich
1: Aber,
0: auch. Ich bin jetzt eigentlich dran mit der Moderation.
1: ja, du bist dran,
0: Und ich
1: klar.
0: habe eine österreichische Band. Ja. Und es begab sich im Jahre 1984. Ich machte an der Berufsschule Iserlohn eine Ausbildung als irgendwas. Ich kann mich nicht mehr erinnern, was es war. Auf jeden Fall kam irgendwer rüber. Es war was mit Akustik und Elektronik. Es kam jemand rüber und brachte eine Kassette mit. Eine Kassette.
1: Ja, kennt man noch,
0: Ja. Und das war ein Demo-Tape.
1: ein Demo-Tape,
0: Ein Demo-Tape dieser Band, die wir gleich hören werden. Und ich hörte auch genau dieses Lied. Und meine erste Reaktion darauf war: Boah, das ist so grottenübel, so ein Scheiß-Song. Das wird ein Nummer-1-Hit.
1: und
0: Das
1: aus dieser
0: ist.
1: Demo-Tapete wurde
0: Aus der
1: dann.
0: Demo-Tapete wurde dann eine Single. Ich weiß nicht, ob es auch irgendwie ein LP gegeben hat. Es war Opus Life is Life. Es war der Ohrwurm des Jahres. Es war ein Party-Hit, ein Sommer-Hit. Es ist ein One-Hit-Wonder, was immer noch überall gespielt wird, was eigentlich jeder kennt. Und es ist für mich einer der grottenschlechtesten Songs, die ich je gehört habe. Und ich weiß nicht warum. Es ist einfach so. Ich meine, ich mag flotte Musik, ich mache auch moderne Musik, bin da etwas anders gestrickt als Yoshi, so irgendwie
1: Ja,
0: auf.
1: kann man sagen,
0: Aber
1: ja.
0: Opus ist für mich so ein, boah, ein rotes Tuch noch nicht mal. Das ist noch roter als rot. Nein.
1: Also ich hatte das Glück, 1984 hatte ich einen Winterschlaf das ganze Jahr über, deswegen habe ich den Song eigentlich nie so bewusst gehört. Aber du hast recht, Brady. Ja, dann würde ich sagen, du hast ihn angekündigt.
0: Jetzt müssen wir noch hören.
1: Wir müssen ihn
0: Okay,
1: hören, ja klar,
0: Leute,
1: wir müssen ihn hören,
0: wir
1: ja.
0: schieben jetzt den Werbeblock ein. Wenn
1: Ja.
0: ihr noch 2 Sekunden Zeit habt, es gibt da eine Apotheke bei euch um die Ecke, die haben Oropax. Jetzt holen rein und jetzt kommt Opus Life is Life.

0: Jo, und schon sind wir beim nächsten Song und jetzt wird's richtig, richtig bitter. Das
1: Ach
0: ist nämlich,
1: Quatsch.
0: ja, ich weiß ja, du magst ihn, ne? Du magst ihn. Haben wir uns letztes Mal
1: Nein,
0: unterhalten.
1: ich mag den Song nicht. Ich mag einfach die Aussage.
0: Bobby
1: McFerrin.
0: McFerrin, Bobby McFerrin. Ihr kennt den Song "Don't Worry, Be Happy"? Da gibt's für mich Folgendes zu
1: Don't
0: sagen. Es gibt das, es ist ein Lied, das im Prinzip da folgende Konsequenz hat. Dieser Sänger muss vor Gericht. Und zwar aus dem einfachen Grunde, das ist ein versuchter Totschlag. Du hörst diesen Song und du denkst, ich sterbe vor Langeweile. Ganz schlimm, ich sag euch jetzt an den nächsten One-Hit-Wonder, das ist "Don't Worry, Be Happy" bei Bobby McFerrin.

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1: Somebody that I used to know. Das würde ich in die 90er verorten.
2: Ja, das könnte, meine ich, könnte sein, ja.
1: Somebody that I used to know. Ich kriege den Rhythmus auch nicht mehr zusammen, aber ich glaube, da gibt es auch nichts zu sagen, außer 30.11.2025, Einsendeschluss für Schrottwichteln. Und wenn ihr was ganz Schlechtes hören wollt, dann wählt ihr das, was jetzt kommt.
2: Wenn ihr denn,
1: mit, wie ist das Ding? Ich kann es von hier nicht lesen.
2: Somebody that I used to know.

0: Ach du Schreck, jetzt wird's kritisch.
1: Jetzt wird's kritischer, Joschi.
0: Ja, jetzt wird's kritisch. Ich muss jetzt was umschiffen. Das ist jetzt nicht so ganz so einfach.
1: Du musst.
0: Ich fange jetzt mal vorsichtig an. Ich sag mal so. Normal. Ich meine, ihr wisst ja, ich hau manchmal einen guten Spruch raus. Aber ich hab Hemmungen, über Menschen mit Spaß zu machen, die ein körperliches Gebrechen haben. Weil das ist eigentlich nicht lustig. Es gibt in dem Falle eine Ausnahme, wenn ein, ja, vorsichtig ausgedrückt, ein körperliches Gebrechen dazu dient, dass es nicht schlimmer wird. Das heißt, in dem Falle betrifft das den Ludwig van Beethoven. Den Ludwig van, den kennt man ja hier, ne? Den kennt man, ja. Der ist ja, der hatte ja, ich habe jetzt gehört, man darf auch nicht mehr taub sagen, der hatte eine Gehörschwäche. Mhm. Ja, ich meine, ich finde das erstaunlich, und das ist jetzt ohne jede Ironie, ein Komponist, der sich nichts hören kann, aber solche Sachen schreibt, das ist wirklich, da ziehe ich den Hut vor. Und warum ich das jetzt nochmal anbringe mit der Gehörschwäche, er hat folgenden Vorteil, wenn man dazu sagen darf, wie gesagt, das ist wirklich ein zweischneidiges Schwert, aber Ludwig würde mich verstehen, der würde mir recht geben, er muss nicht Song of Joy von Miguel Ríos hören. Weil Miguel Ríos, dieser Spanier, der eigentlich so Torero ist, meinte, er muss irgendwie oder an die Freude so vertonen, dass er 1972 daraus irgendwas für die Hitparaden macht. So, ich kann sich erinnern, freut euch oder freut euch nicht, Song of Joy. Hä? So, tut mir leid, so, das muss ich jetzt mal so ankündigen.

0: Ah, jetzt kommen wir in die 80er, jetzt kommen wir in die Filmmusik. Wir sind bei Soundtracks angekommen.
1: Soundtracks?
0: Ja, Time of My Life ist aus Dirty Dancing.
1: Dirty Dancing.
0: Ja, du kannst dich erinnern, oh,
1: Ja, war
0: Schatzi.
1: das nicht
0: Das war
1: mit
0: mit
1: ja,
0: Jennifer
1: genau.
0: Warnes und Patrick
1: Fackeln, Fackeln,
0: Swayze.
1: ja, Fackeln im Sturm, ja,
0: Mit
1: genau.
0: Fackeln im
1: Flack.
0: Sturm, genau.
1: Ich will das
0: Aber
1: andere
0: hier
1: Wort
0: haben
1: jetzt
0: wir
1: nicht
0: Bill
1: sagen.
0: Medley und Jennifer Warnes. Time of My Life. Ja. Genießt es einfach, mehr
1: Ja, komm,
0: sagen wir dazu
1: kann
0: nicht.
1: man hören, doch, ja. Ich
0: Kann
1: sag mal, Urteil
0: man hören,
1: kann
0: ist ein
1: man hören, ja,
0: Song,
1: gut,
0: ja,
1: ja.
0: nicht wertvoll,
1: Ja,
0: aber auch
1: nein,
0: nicht
1: aber kann
0: besonders
1: man hören.
0: wertlos.
1: Also es gibt da, wie gesagt, ich hatte schon einige Beispiele, die durchaus schlimmer waren.

0: Freunde, wir sind in der Zeit, im Land der ungeglaubten Möglichkeiten.
1: Der ungeglaubten Möglichkeiten. McDonald's war schon erfunden.
0: McDonald's war schon, genau, richtig, die waren eingewandert. Aber wir haben, ich muss dazu was mal sagen, in den USA, jede Menge christlicher Sekten. Und diese Sekten sind zum Teil patriarchal strukturiert. Das heißt so, ne? Die haben so die Überlegung, je mehr Kinder die Männer in der Ehe zeugen, oder es müssen eheliche Kinder sein, so, das ist die Voraussetzung, desto eher oder besseren Platz kriegen sie bei Gott im Himmel. Mhm. Die Osmonds gehören auch dazu, die haben, also was ich zum Beispiel dann 15 Kinder gezeugt, die freuen sich und stellt dann irgendwann der Alte fest, so auf dem Sterbebett, ach Gott, wir haben nur eine Farm, wo 15 belagen, was machen wir damit? Also müssen die ersten 5 Musiker werden. Und weil die keinen richtigen Namen haben, nehmen sie ihren Familiennamen Osmonds und dann kommt Crazy Horse. Das ist ein Song über Autos mit Pferdegewirr. So. Und weil die dann so, ja, die hatten einen Erfolg und haben gesagt, okay, wir haben noch ein paar andere Kinder. Es gab noch den Donny Osmond und Barry Osmond. So Schmalz für Schmalz eben so. Ja,
1: also ne? auf jeden Fall. Ein Kandidat für den 30.11. Einsendeschluss.
0: Ja, für Schrottwichteln. Freut euch dann auch, wenn die Keywords so versuchen, so zu machen.

0: Das habt ihr jetzt überstanden, die verrückten Pferde. Jetzt kommt was, das kenne ich gar nicht. Da kann ich nichts zu sagen. Kann ich nur ansagen. Ich kann es noch nicht mehr lesen. Vielleicht hört das euch einfach an. Das ist Gnarls, Gnarls, Gnarls. Nur das G spricht man nicht. Gnarls Barclay mit Crazy. Kenne ich nicht.
1: Crazy. Ich kenne doch Crazy von der Band Matt.
0: Aber wir machen jetzt einfach mal Gnarls Barclay mit Crazy.
1: Ja, gut, ja klar, finde ich irgendwie.
0: Und dann kommen wir wieder ins Spanische. Dann ist nämlich der Yoshi wieder dran.

Uiuiuiui, jetzt haben wir es, jetzt haben wir es wieder. Ich erkläre jetzt mal, was ein Sommerhit ist. Ein Sommerhit begründet sich wie folgt: ein Musikjournalist, der keine Ahnung von Musik hat, namenlos ist, erfindet in einer Sendung einen Sommerhit. Er sagt also, der Song, den ich jetzt gleich spiele, das wird ein Sommerhit werden.

um das dann auch wirklich so wahrzumachen, macht er Folgendes: Er spielt diesen Song im Radio, in seiner Radiostation, fünfmal am Tag. Generation M, wie Mallorca, die hören so mal jetzt, die hören so Sachen, ja, wenn man so nach 3 Eimern Sangria das Gehirn eingeweicht hat, dann muss ja nicht viel Text sein, da muss jetzt keine Aussage haben, muss irgendwie einfach nur sein. So, das Ganze ist dann von Los del Rio und heißt Macarena. Ja, er wird auch rumgezappelt und sonst was. Ich muss sagen, das sind so Sachen, 30.11., da ist ein guter Termin, da ist ein Song, dort reinzuwählen.

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2: Da sind wir wieder in den 70ern, ne? So ganz knapp noch.
1: Ja, ja, ja.
2: So 78, 79 muss das gewesen sein. Und wir bleiben, glaube ich, auch in Spanien.
1: Hört sich so an, ne?
2: Ja, auf jeden Fall. Das ist so ein Partykracher. Der hat sich auch über die 80er Jahre noch immer wieder gezogen. Der wird auch heute noch gerne auf Party-Playlists immer wieder rausgehauen. Gar nicht so ein schlechter Song. Einfach irgendwas, was ein bisschen Stimmung macht.
1: Ja, ja, ja.
2: Ja, damit wir alle wissen, wofür wir da sind. Und wir sind eigentlich da. Wir haben hier One It Wonder gemacht. Die Nummer 4 mit Yoshi Umbradi, hier bei Radio Aspe haben wir noch gar nicht erwähnt. Radio Aspe.
1: Doch, habe ich gerade gehört.
2: Ja, hat schon gesagt,
1: ja, da war ich mal eben verlängert.
2: Aber ist egal, komm, wir machen jetzt den letzten Song. Ihr habt es dann geschafft mit den One It Wonders Nummer 4 und denkt dran, 30.11. Einsendeschluss für Schrottwichtel. Hier waren schon einige Tipps dabei. Dann gibt es Heiligabend.
1: Ab Heiligabend
2: 14 Uhr gibt es Schrottwichtel, eure schlechtesten Top 40. Der vorletzte Hit war schon mal ganz hoch platziert.
1: Ja.
2: Und vielleicht schafft es ja auch dieser Hit hier. Ist Patrick Hernandez mit Born to be Alive.
1: Ja, denkt dran, Heiligabend, wie gesagt, ist ja Warten aufs Christkind. Und dann machen wir, versüßen wir euch mit unserer, oder mit eurer, muss man sagen, mit euren 40 Top-Wünschen der Schrottparade. Und wir haben da wirklich tolle Vorschläge schon bekommen. Und wir liefern jetzt noch ein bisschen nach. Und ich sage mal, Breide, vielen Dank für deine Moderation.
2: Joschi, ich danke dir für dein Bier trinken.
1: Gerne doch.
2: Und die Moderation.
1: Ja,
2: und wir machen jetzt noch ein bisschen weiter. Wir machen so einen schönen Abend. Vielleicht machen wir auch noch eine Datei auf und moderieren irgendeinen Scheiß, den wir irgendwo verbreiten können.
1: Okay.
2: Das war's mit den One It Wonder Nummer 4 hier auf Radio Aspe. Wir sagen tschüss.

0: So, da müsst ihr jetzt durch. Wir haben es mal wieder getan. Yoshi und ich haben uns am Kaffeetisch getroffen. Ja, am Kaffeetisch. Das klingt ein bisschen doof, aber ist wirklich so gelaufen. Und was da so passiert ist, das haben wir jetzt hier für euch zusammengefasst, mit ein bisschen Musik unterlegt. Also viel Spaß mit uns beiden am Kaffeetisch. Mit diesem etwas verrückten Table Talk.
1: Ja, wir wollten uns ja vielleicht ein bisschen über Sänger unterhalten. So. Ich hab dann ganz verrückten Einstieg. John Lennon, Yoko Ono und Dinosaurier, was haben die gemeinsam?
0: Es können nicht lange Haare sein. Ich glaube, Dinosaurier hatten keine.
1: Ja, gut, fangen wir mal so an. John Lennon ist klar Beatles, Yoko Ono seine Frau. Dadurch sind die Beatles kaputt gegangen. Auf jeden Fall, ich mochte die Beatles nie so sehr. Ich bin noch nicht so ein Fan gewesen, auch nicht von den Stones. Ich bin mit anderer Musik groß geworden. Aber John Lennon fand ich ganz düfte. Da kam mir Imagine raus, ein Song, den ich wirklich unheimlich schätze. Ich glaube, du auch.
0: Ja.
1: Und dann gab 1980 ein Album auf dem Markt, Lennon und Yoko Ono, das hieß Double Fantasy. Und ich hatte so zwei, drei Stücke im Radio gehört und die fand ich ganz düfte. Also die von John Lennon. Was ich nicht wusste, dass diese Krähe auch auf diesem Album singt oder versucht zu singen. Ich meine, Yoko Ono, Künstlerin, alles schön und gut, aber von Musik keine Ahnung. Man muss sich das so vorstellen, da kommt ein Song von John Lennon, den trägt er toll vor und dann kommt irgendwie eine Musik aus der Hölle, Mit einem Gekrächze, das hält sie nicht aus. Und du denkst ja mal, jetzt da stirbt jemand. Nein, es ist Yoko Ono. Und dann geht das so im Wechsel. Also die Platte habe ich genau einmal gehört, dann war vorbei. Ja, das ist die Frage, was hat das mit Dinosauriern zu tun? Es gibt ja viele, die hängen so an Dinosauriern. Es gibt ja Jurassic Park, wo man so hofft, dass man die irgendwo wieder beleben könnte. Und dann merkt man aber, die sind ja gar nicht so ohne. So ein T-Rex in der Nachbarschaft, ne? Und dann kommen diese Szenen, und da rege ich mich jedes Mal drüber auf, die kommen mit Gasbomben, mit Panzern, um die dann irgendwie einzufangen. Quatsch, du brauchst nur eine Platte von Yoko Ono aufzulegen, die ganzen Sauer gehen entweder freiwillig in ihre Käfige zurück, ne? Oder die springen von der Klippe. So, und deswegen sind die Dinosaurier nicht zum Mitleiden, sondern die können froh sein, dass sie ausgestorben sind. Die brauchten nie Yoko Ono zu hören, ne?
0: Also ja. Man kann auch Glück haben, dann, wenn man Saurier ist.
1: Ja, ja, das hält ja sonst kein Saurier aus. Und Musik kann kein Saurier aushalten.
0: Okay, das wollen wir euch jetzt nicht zumuten. Ich denke mal, wir spielen mal was von John Lennon.
1: Ja, klar, dann lass uns doch ruhig den Imagine nehmen. Der ist doch gelungen.
0: Imagine, oder? Und denkt dran, kein Gekrächz im Hintergrund. Yoko Ono singt nicht mit.
1: Ja, genau.

0: Wir sind wieder auf Sendung.
1: Jo, Brady, ich habe da noch zweimal was mit Sängern und Tieren.
0: Mit Sängern und Tieren?
1: Ja, ja, jetzt haben wir schon Tieren. Mit den Dinosaurier. Es war jetzt keine Dinosaurier, ein bisschen kleiner. Der erste wird dir vielleicht auch was sagen, mit Sicherheit, vielleicht auch sogar der Vorfall. Ozzy Osbourne, ich sage nur Fledermaus.
0: Ah, ja, ja, ich habe davon gehört. Ja.
1: Also, liebe Leute, das ist wirklich Tatsache. Ozzy Osbourne konnte es wirklich glaubhaft machen. Er wusste nicht, dass diese Fledermaus ein lebendes Tier war. Er hat gedacht, er wäre so ein Gummiteil, hat ihr den Kopf abgebissen und dann festgestellt, oh, oh, oh, das Ding hat gelebt. Kriegt danach erstmal eine Spritze, Tetanus und dergleichen. Und ich glaube, der hat nie mehr was Fremdes, was man auf die Bühne geworfen hat, in den Mund genommen. Der zweite Fall war unser Alice Cooper, der früher junge Alice Cooper. Großstadtbengel. Er hatte auf der Bühne einen Huhn mit sich geführt bei einem Konzert und dachte so, ja, ein Huhn ist ein Vogel, der kann fliegen. Warf also dieses Huhn ins Publikum und das kam dann gerupft zurück. Was natürlich die Tierschützer aufgeregt hat und alles gut. Man sagte, Leute, das war nicht so gemeint. Und jetzt habe ich noch einen dritten am Lager. Der ist jetzt nicht so ganz tierisch, aber hat auch was mit Tier zu tun. Und zwar, da kommt man gleich nochmal zu, das ist der Peter Golby. Peter Golby begann seine Karriere bei Fable, war dann bei Trapez und kam dann zu Uriah Heep. Dazu kam, da erzähle ich nachher noch was. Auf jeden Fall, er war schon bei Uriah Heep und die haben eine Tournee gemacht durch, lass mich nicht lügen, Malaysia. Da gab es dann diese Effekte mit dem Licht. Wie sind denn die Effekte? Ja, an und aus. Und der zweite Effekt war, es war im Publikum ein Verrückter. Also Peter Golby, der Frontmann, steht da, singt Gypsy oder was ich was, oder Is It Living, ich weiß es nicht genau. Da springt ein Typ auf die Bühne und beißt Pete Golby, und das hat er mir tatsächlich auch erzählt und auch bestätigt, in den Hintern. So feste, dass sie mit zwei Mann den losreißen mussten und Pete Golby musste ins Krankenhaus wegen der Bisswunde. Ja, ich sag euch, das ist... Aber nochmal zu Pete Golby, vielleicht noch eine kleine Erzählung. Ich habe erwähnt Trapeze, da war er Sänger, hat wen ersetzt? Glenn Hughes, schon mal gehört?
0: Die Purple gehört, ja, aber du weißt ja, ich und Namen.
1: Ja, und das ist ja grandioser Sänger. Und wie gesagt, Pete Golby, den habe ich 1995 auf der Musikmesse in Frankfurt getroffen. Und dementsprechend auch interviewt, wie gesagt, ein ganz feiner Kerl. Und erzählte mir eine Geschichte, die kannte ich so auch noch nicht, wie er zu Uriah Heep gekommen ist.
0: Ja, Yoshi, das ist jetzt eine andere Geschichte. Jetzt, ach, übrigens, mit dem Huhn, ja? Du hast den Schluss zum Dinosaurier doch geschafft. Weil das Huhn ist der letzte überlebende Dinosaurier, ist ein Artverwandter des Tieran. Du weißt, dieses
1: genau,
0: großen
1: Tier. Genau. Ja, ja, ja, richtig, ja klar.
0: Aber
1: ja.
0: Jetzt wollen wir doch eigentlich Musik machen. Was hatten wir denn hier drin? Lass mal überlegen. Da war
1: unser Ozzy.
0: Ozzy
1: Osbourne. Aber von Ozzy, was?
0: Und Alice Cooper.
1: Alice Cooper sowieso. Und ja, dann hatten wir erwähnt den Glenn Hughes. Da können wir was von seinem Soloalbum nehmen oder auch von Deep Purple. Er war ja auch bei Deep Purple stark. Ja, und natürlich der

0: So, ja, das war jetzt ein Dreierpack Musik, Yoshi. Jetzt bist du dran. Wir waren bei
1: Pete
0: Pete
1: Colby, genau,
0: Colby,
1: richtig.
0: genau.
1: Wie kam Pete Colby zu Rave? Ja, man weiß ja vielleicht, wenn man so ein Heap-Fan ist, nach John Norton kam John Sloman. Dazwischen sollte eigentlich Pete Colby kommen. Erkläre ich jetzt einfach ganz kurz. Ken Hensley wollte Pete Colby haben für John Norton, aber die Band hat sich gegen Hensley gestellt. Hensley war in dieser damaligen Zeit, so 79, 80, ziemlich gut auf Drogen unterwegs, zum Teil auch unansprechbar. Und so hat die Band gesagt, entweder oder. Und sie wollten John Sloman. Dazu kommen wir dann auch gleich noch. Aber wie gesagt, Pete Colby sollte eigentlich der Sänger werden. Und da passierte Folgendes. Hier wollte John Sloman, das ganze Ding ziemlich in die Hose. Ken Hensley verließ die Band und Heap waren eigentlich am Ende. Und 1982, wer ist plötzlich der neue Sänger bei Uriah Heep? Ja, der Pete Colby. Gut, dann haben wir auch gleich bestimmt was von Pete Colby noch zu bieten. Ja,
0: Ja, auf jeden Fall. Wir
1: ja
0: müssen ja auch ein
1: und
0: bisschen Musik machen, ich
1: ja
0: meine.
1: klar, und danach kommen wir halt noch mal kurz zu John Sloman. Der ist nämlich auch eine interessante Persönlichkeit, sage ich mal.
0: Wir haben hier nur interessante Persönlichkeiten. So, jetzt geht's weiter mit was von Pete Colby. Wir können euch noch nicht sagen, was wir spielen, weil wir sitzen hier bei uns im Wohnzimmer und trinken uns einen Kaffee. Es ist
1: Ja.
0: noch früh am Tag, wenn wir diese Aufzeichnung machen. Mir wird es
1: Ja.
0: gleich erst geben. Und ich unterhalte mich mit dem Yoshi so ein bisschen über Musik. Das heißt, eigentlich quatscht er und ich höre zu. Aber das kriegt er ja auch mit. So, jetzt gibt's erstmal wieder was auf die Ohren.
1: Jawohl.

0: Ja, mach mal in Ruhe.
1: Ich hab geruht. Sag mal, hatte ich nicht Kaffee mitgebracht?
0: Du hättest Kaffee mitgebracht, ja.
1: Du wolltest nicht mehr?
0: Nee, kein Kaffee, nee, danke.
1: Okay.
0: Ich hatte heute schon so viel Kaffee, sonst muss ich noch mehr rennen, als ich schon so normal rennen muss.
1: Ja, bei uns im Studio ist auch Kaffee trinken erlaubt. Wir sind immer noch da.
0: Ja, genau.
1: Jetzt wieder für euch mit neuen Stories vom alten Yoshi. Oder umgekehrt, alte Stories vom neuen Yoshi.
0: Genau, wir fangen an mit John Sloman. Wie gesagt, die Band hatte sich also gegen Hensley durchgesetzt, gegen Gary Brown, den Produzenten, und haben dann den John Sloman zur Band geholt. John Sloman war bekannt als Sänger von Lone Star. Er hat quasi ein bisschen so UFO-Verschnitt. Ein richtig guter Sänger, ein richtiger, so fast schon Heavy-Metal-Sänger. Aber die Interpretation der alten Heap-Songs hat nicht so richtig hingehauen. Grund also für Hensley, so richtig mal die Sau rauszulassen, die Band zu verlassen und sein eigenes Heap zu gründen, ging aber in Hose, weil Mick Box die älteren Rechte hatte. Und nun kommen wir nochmal zu John Sloman. Das Problem ist mit solchen Sängern, da haben wir gleich noch einen Kandidaten, wenn die einmal bei einer großen Band waren und sagen wir mal dann so nach ein, zwei LPs, und in dem Fall weiß nur eine, rausfliegen, haben die es unheimlich schwer wieder in der Rockwelt. John Sloman hat dann versucht, ein Solo-Album rauszubringen, war auch mit Gary Moore unterwegs und hat wirklich auch gute Erfolge gehabt, aber er ist nie mehr wieder so richtig in der großen Band eingestiegen. Aber trotz allem, hört euch mal den John Sloman an. Ich habe hier ein Stück ausgesucht für euch, ja, von Uriah Heep mit John Sloman, weil wir sonst nicht mehr so viel finden von ihm. Feelings, finde ich, ist ein gutes Stück, ne?
1: Ja, das kenne ich sogar, das ist ein gutes Stück.
0: Ja. Wusstest du, dass es das auch im Original von John Lawton gibt? Von der IP, die ja nie erschienen ist, aber ist eine andere Geschichte. Bleiben wir erstmal jetzt bei John Sloman und hören uns den mal an. Danach gibt es noch einen weiteren Sänger auf meiner Liste.
1: Okay, auf geht's mit Uriah Heep und
0: Feelings. Jawohl.

0: So, wir haben uns jetzt während der Musik auch noch weiter unterhalten und der Joschi hat immer noch was auf der Pfanne. Ich trinke mal
1: Jo,
0: noch einen Kaffee
1: ja,
0: und
1: trink du mal
0: übergebe
1: einen
0: ihm mal das
1: Kaffee, ich sag
0: Mikro.
1: mal Prost, gleich ist ja vier, dann gibt's ein Bier.
0: Prost mit Kaffee, ja, gleich ist
1: Ja,
0: vier. Oh, ist noch fünf. Wir haben jetzt übrigens gerade 5 Minuten vor vier und kein Bier vor vier. Da halten wir uns auch hier
1: halten wir
0: dran.
1: uns jetzt an die 5 Minuten, schaffen wir, genau. Der nächste Kandidat, unser Sänger, der mal so richtig gut rausgekommen ist und dann aber ziemlich abgetaucht ist der Jolin Turner. Ja, ich merke schon, einige schauen sich hier um, ob unsere Gäste hier im Wohnzimmer schauen. Ist
0: Unsere Gäste im
1: ja.
0: Wohnzimmer schauen sich um. Bachmann Turner Overdrive.
1: Ja,
0: Wer der dabei?
1: nein. Nein, Jolin Turner ist Amerikaner, ist bekannt geworden als Sänger von Rainbow, Ritchie Blackmores Rainbow. Und wenn man Ritchie Blackmore in der Band hat, dann braucht man keine Feinde mehr, sage ich immer so gerne. Und es passierte Folgendes. Ritchie Blackmore war ja bei Deep Purple ausgestiegen, hatte mal wieder Krach gehabt mit Ian Gillan, dem Deep Purple-Sänger, und umgekehrt, die haben sich auch mal ganz schön auf die Nuss gegeben. Auf jeden Fall hat Ritchie dann gesagt: Ich komme zurück zu Deep Purple, aber nur, wenn ich meinen Sänger mitbringen kann. Und das war eben Jolin Turner, den er so hoch gefeiert hatte. Es gab eine richtig klasse CD von Deep Purple oder LP damals noch mit Jolin Turner, aber genau eine. Und da war es. Und da floh Jolin Turner raus. Blackmore ging auch wieder, machte Rainbow, aber ohne Jolin Turner. Und dann haben wir den nächsten Kandidaten, der kam also kaum auf die Beine. Der Einzige, der mir da so ein bisschen geholfen hat, ist auch wieder jemand, der mit Deep Purple zu tun hatte, den wir auch schon erwähnt hatten heute. Kinders, Glenn Hughes natürlich. So, dann haben wir jetzt was von Jolin Turner noch am Lager. Ich würde sagen, wir nehmen die Purple-Titel.
0: Gut, nehmen wir die
1: Purple-Titel. Cutruns Deep ist richtig ein schöner Song, den hat der Rabbi auch mal auf seinem Solo-Album gehabt. Nee, dann gucken wir mal, dass wir jetzt die Zeit überbrücken bis 4 Uhr, es mittags ein Bier gibt.
0: Ja, das war jetzt eine Moderation von knapp 3 Minuten. Jetzt hören wir noch die Musik und dann ist auch
1: dann
0: Zeit
1: ist,
0: für
1: dann
0: vier.
1: Ist, dann ist, ne?
0: Zeit
1: ja,
0: für vier.
1: Dann ist Zeit für vier, genau.
0: Ja, Zeit für vier. Okay,
1: ja,
0: und für euch ist Zeit für Musik.
1: Ja, genau.
0: Hier ist Radio Aspe, hier sind Bradi und Yoshi.

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3: So, jetzt ist es nach vier. Also wir haben das mit dem Bier etwas verschoben, weil der Joschi hat noch zwei auf der Pfanne. Die machen wir für euch noch fertig. Und danach haben wir auch unsere Moderation und ihr habt eine Stunde von uns gehört, denke ich mal. Dann trinken wir ein Bier. Joschi.
4: Ich möchte jetzt erzählen, die Geschichte von Graham Bonnet, oder? Wenn man als Sänger zu ehrlich ist, das kann Schaden haben. Graham Bonnet war Sänger unter anderem bei der Michael Schenker Group. Michael Schenker kennt man, Bruder von Rudolf Schenker. Ist ein bisschen exzentriker. Es ist also folgendes. Michael Schenker spielt seinen bekannten Song jetzt. Alter, dass ich jetzt bekloppt ist auch nicht so schlecht. Seinen bekannten Song von UFO, Dr. Doktor, hat er damals geschrieben und ist ein Hammerteil, gitarrenmäßig. Und folgendes passiert: Im Hintergrund, hinter einem Vorhang, hinter den Verstärkern, steht ein zweiter Gitarrist, konnte das Publikum nicht sehen, der spielt da eben das zweite Solo mit. Du kannst nur mit einer Hand, nur ein Solo spielen und nicht zwei. Und Graham Bonnet, wie üblich, stellt die Band vor, den Schlagzeuger, den Bassisten, den Michael Schenker und den Gitarristen im Hintergrund, der hinterm Vorhang stand und durfte danach nicht mehr mit Michael Schenker auftreten. Ist aus dem Band geflogen. Das hast du davon, wenn du zu ehrlich bist. Ja.
3: Ja, aber war denn dann der Sound immer noch der gleiche, wenn er nicht mehr dabei war?
4: Der Sänger wurde ersetzt durch
3: der Gitarrist?
4: Der Gitarrist blieb. Der war weit im Hintergrund. Der durfte nicht mehr angekündigt werden,
3: so, als
4: zweiter Gitarrist. Also der war immer wohl noch auf der Tour. Später kam er dann als Keyboarder dazu, damit der dann auch in der Öffentlichkeit stand. Aber der Sänger flog raus. Der Graham Bonnet konnte sich erstmal einen Job suchen. Und ist dann noch manchmal, glaube ich, auch bei Rainbow gelandet. War er dann ordentlich lange, wie gesagt, Richie Blackmore, Michael Schenker, das sind so Ausnahmegitarristen auf der einen Seite, aber menschlich, glaube ich, nicht ganz so einfach.
3: Okay.
4: Nicht so einfach zu handhaben wie wir beide. Ne?
3: Okay, aber wir haben jetzt musikalisch was zu bieten.
4: Ja, gut, aber wir haben auch ein schönes MSG-Stück mit. Graham Bonnet, wirklich ein guter Sänger und schade, dass er nicht noch mehr gemacht hat. Gut, dann machen wir jetzt danach jetzt ein kleines Bäuschen. Während die Musik läuft, dann habe ich noch den letzten Sänger auf der Liste hier bei mir, dem ich noch was zu erzählen hätte. Oder über den ich was erzählen möchte.
3: Oh, jetzt wird er hier aber.
4: Ja.
3: Mann. Okay, für euch einfach nur Ohren auf. Hier kommt die Michael Schenker Group.

0: Wir sind noch da, Yoshi.
1: Jo, hier.
0: Ja, du hast noch einen auf der Pfanne.
1: Ich habe noch einen auf der Pfanne, den Mann, den ich in 4 verschiedenen Bands gesehen habe. Also live gesehen habe und natürlich auch entsprechend gehört. 4 und plus einem Gastauftritt. Und zwar fange ich an mit dem Jahr 1975. Jetzt ist ein großes Konzert in der Dortmunder Westfalenhalle. Headliner sind die Purple, damals mit Coverdale und Glenn Hughes neu dabei, also die Mark III. Das wird der Andy auch wissen, was Mark III ist. Das war die 3. Besetzung in die Purple. Und es spielte unter anderem auf diesem Festival eine Band, die hieß Elf, ERF. Also Elf, 11, also Elf, amerikanische Band. Das Problem war gewesen, das kündigte der Sänger an. Der Schlagzeuger hatte sich kurz vorm Auftritt das Bein gebrochen. Deswegen hat der Conga-Spieler das Schlagzeug übernommen. Und der Soundcheck war nicht ganz so gelungen. Das Piano war lauter als der Solo-Gitarrist. Und die probierten so eine Art, so, ja, ich sag mal, Thousand Rock zu spielen. Das ging alles daneben. Das Einzige, was blieb, war ein kleiner Sänger, dieser kleine Sänger, der da vorne stand, mit einer riesen Stimme. Und das war kein geringerer als Ronnie James Dio. So, 2 Jahre später. Krugerhalle, es spielt die Band Rainbow. Richie Blackmore, die Purple verlassen, mal wieder oder zum zweiten Mal, glaube ich, mittlerweile. Und hat einen Sänger bei Ronnie James Dio, den kleinen Mann, den er von Elf kannte. Hammer. Ging auch ein paar CDs oder LPs gut. Dann war Dio raus und tauchte auf bei Black Sabbath. Hat dann auch mehrere Aufnahmen mit Black Sabbath gemacht. So, dann war da auch wieder Schluss. Da kam Tony Martin, der hat ein ähnliches Schicksal wie einige vorher genannten, wie Sloman oder auch hier der Jolin Turner. Flog bei Black Sabbath raus, kam nie mehr richtig auf die Beine. Aber ist egal, bleiben wir bei Dio. Er gründete seine eigene Band, die hieß dann eben Dio. War so seine 4. Band oder die 4. Band, die ich ihn gesehen habe. Deswegen kam eine riesen Auswahl, was wir spielen wollen. Und zu guter Letzt habe ich ihn dann nochmal gesehen in der Dortmunder Westfalenhalle bei die Purple als Stargast. Da gab es dieses Jubiläumskonzert mit dem bulgarischen Symphonieorchester anlässlich Konzerte von Group and Orchestra. Da hat er dann 2, 3 Songs gesungen. Er war ja mit die Purple und Blackmore und so weiter eng befreundet. Ja gut, dann haben wir jetzt noch Dio gleich zu bieten. Da gucken wir mal. Ne?
0: Ja, Black Sabbath schon, wollen wir nicht irgendwas anders nehmen?
1: Dio? Ja, wir nehmen den Dio.
0: Da müsst ihr jetzt durch, ja, der Yoshi wird euch schon was Schönes aussuchen.
1: Jo, klar, ja. So, und dann vielleicht noch zu allerletzt noch eine Sache, die wichtig ist. Ich hatte ganz am Anfang besprochen, so von wegen, so viele sagen immer, ja, ohne die Beatles würde es Uriah Heep nicht geben, weil ich bin der totale Heep-Fan. Ich habe dieses Problem so mit den, du musst die verehren, also mit dem Muss habe ich ein Problem. Und den Einzigen, den ich wirklich total verehre, ist ein Baumfäller. Der Baumfäller, der vor, ich weiß nicht wie viele Jahren oder Jahrhunderten von Jahren den ersten Baum gefällt hat, so lange an diesem Baum gearbeitet hat, bis er einen Zahnstocher gefunden hatte. Denn das deutsche Sushi-Brötchen, also das Mettbrötchen, zu essen ist ein Genuss. Aber ohne Zahnstocher danach nur der halbe Genuss, finde ich. Weil, hey, man kennt das, bleibt überall irgendwo zwischen den Zähnen stecken. Deswegen, also nichts gegen die Beatles, aber dieser Holzfäller mit der Erfindung finde ich wichtiger. Okay, das war's für heute von hier, uns beiden. Habt viel Spaß mit uns.
0: Ja, Yoshi, ich hatte, glaube ich, nur Kaffee bis jetzt. Du auch, ne?
1: Ja.
0: Aber müsst ihr euch keine Gedanken machen, er kriegt jetzt ein Bier, dann verstehe ich auch, was er gerade gemeint hat. Scheißegal, das war's mit uns, das war's für euch. Viel Spaß noch mit Dio und...
1: Ja, Raspe. Dio, ja.

0: Hallo zusammen, wir machen jetzt hier eine One-Hit-Wonder-Sendung, die Nummer 4. Ja. Joshi und ich sitzen hier beim Bier, damit sich das reimt.
1: Hört mal.
0: Ich muss euch das nochmal sagen, die Mehrzahl von Buchstabensuppe ist Wörthersee.
1: Das ist wirklich stark, ja.
0: Okay, wir wollen heute keinen Tabletop machen, wir machen hier ein One-Hit-Wonder und der Joshi hat die Playlist zusammengestellt. Und wir fangen mit Skinhead O'Connor an. Nein, Skinhead O'Connor, mein Gott, ich kann von ihr
1: reden.
0: Skinhead O'Connor ist vollkommen falsch. Die Frau ist... War, ne?
1: Die ist auch nicht mehr. Nein, die hat, ich glaube, das war schon eine traurige Angelegenheit mit ihr. Die hatte schwere Depressionen und hat sich auch mit Papst und sonst alles angelegt. Und das Irin im katholischen Irland, das war schon nicht einfach. Hat auch, glaube ich, nicht so einfach gehabt. Aber ich denke mal, du hast sie, glaube ich, ausgesucht. Ja klar, ich glaube, das ist so dein Ding, ne? So, ja klar, ist dein.
0: Ich weiß gar nicht, ob ich überhaupt irgendwas ausgesucht habe.
1: Doch, ja.
0: Du hast das alles zusammengestellt und hast gesagt, das machen wir schon irgendwie.
1: Ja.
0: Aber ist egal, also es kann zu mir passen. Ja, es ist ein Song aus den 80ern auf jeden Fall.
1: Entschuldigung, du hast die Ungarn, also mit eins fängst du an.
0: Ja? Du hast die Ungarn. Ich erfahre gerade, also die Regieanweisungen bekommt ihr heute hier live mit. Ich habe hier Skinhead O'Connor und ja, der Song ist eigentlich... Das ist so eine Balladenhymne, ja. Das ist so ein Ding geworden, was ans Herz geht.
1: Ja, richtig, genau. Ja,
0: so eine Trennungsgeschichte und dass man sich dann eigentlich gut fühlen will, aber es doch nicht tut, obwohl man machen kann, was man will.
1: Ja, das ist zusammengefasst. Das ist sehr gut zusammengefasst, ja.

0: Rubega, Mambo Number 5.
1: Das hast du ausgesucht?
0: Das habe ich ausgesucht, weil ich da sagen muss, es gibt schlechte Musik.
1: Ja, und es gibt Rubega.
0: Und es gibt Rubega. Das ist ungefähr so, die Steigerung von Todesstrafe ist, ja, weiß ich nicht, Rubega, meiner Meinung nach. Ganz einfach so, da ist doch so ein Ding.
1: Ich hatte jetzt gedacht, du hast das ausgesucht wegen der vielen Frauen. Ein bisschen von der, ein bisschen von der, ein bisschen von der.
0: Ja, erstmal.
1: Verstehst du den Text? Hat der irgendeinen Sinn?
0: Nein, der Text hat also keinen Sinn. Er versucht irgendwie was uns mitzuteilen.
1: Sich eine Frau zu backen.
0: Ja, ja, so. Das ist so, als wenn du sagst, ja mal, ich gehe zum Buffet, ich nehme da ein bisschen Kartoffelpüree, ich nehme ein bisschen Spinat und sonst was. Und das Ganze wird dann durchgerührt und dann mache ich daraus einen Mambo-Song. Und zwar die Nummer 5, in dem Fall 5. Take 2, make 5. Ich habe keine Ahnung, ich kann mit diesem Ding absolut nichts anfangen.
1: Aber es

0: So, da sind wir zurück. Ihr habt genug Mambo getanzt, packt die Hüften wieder ein. Jetzt geht's weiter hier mit Rockwell. Kennt die Band irgendjemand?
1: Nee, ich
0: Ist
1: kenne
0: das ein
1: nur,
0: Sänger, eine Band oder?
1: ich kenne Rockwell aus Gladbeck, die machen Glaswolle. Rockwell, Rockwell.
0: Ja gut, kann man da durchgucken.
1: Vielleicht haben die, naja, Glaswolle ist so, wenn du dich so mit nacktem Oberkörper drauf legst, dann wirst
0: Das
1: du,
0: kratzt so
1: das kratzt so
0: schön,
1: schön,
0: das kriegst
1: richtig,
0: du nie wieder
1: genau,
0: los, ja.
1: ja.
0: Ich glaube, das
1: Ich
0: kriegst du.
1: kenne ihn so, ich kenne ihn nicht, aber
0: Also ich kenne den Song
1: den
0: Somebody's
1: Song
0: Watching
1: kenne ich
0: Me.
1: ja.
0: Somebody's Watching
1: Mh,
0: Me.
1: genau, ja,
0: Genau, ja, da
1: ich,
0: so
1: der, der, der, so,
0: ein
1: das ist so,
0: Quäl.
1: so ein Ohrwurm, der auch, ich muss ganz ehrlich mal sagen, du weißt, ich bin da sehr kritisch, aber ja, den kann man sich mal anhören.
0: Ja, dann
1: Ja,
0: machen wir das. Den hören wir uns jetzt an. Rockwell mit der Glaswolle und Somebody's Watching Me.
1: ja, klasse,
0: Und jetzt
1: okay.
0: ist gleich der Yoshi wieder dran und dann wird's richtig, richtig schräg.

0: Es ist die Nummer 4, ich trinke noch ein Bier und wir haben jetzt die Sullivan Convention. Dazu muss ich Folgendes erzählen. Der Text von Fly, Robin Fly.
1: Ist der genialste Text der Welt, finde ich.
0: Ja, ich zitiere mal Fly, Robin Fly, up to the sky. Ja. Das ist der gesamte Text und jetzt kommt es auf Deutsch. Fliege, jetzt kommt Rotkehlchen, fliege hoch zum Himmel. Fehler 1, Rotkehlchen fliegen nicht hoch, also nur in Ausnahmefällen. Das sind sogenannte Tiefflieger sozusagen, genau wie dieser ganze Song ein geistiger Tiefflieger ist. Man muss sich vorstellen, dieser Song hat eine Auswirkung auf den Planeten Erde. Wusstest du das?
1: Das ist so diese Chaos-Theorie. Wenn in China ein Kreis umfällt, stirbt in Guatemala ein Schmetterling?
0: Fast so. Nein, es geht Folgendes. Wegen der Lyrik. Es gibt ja sehr viele verstorbene Lyriker weltweit. Und wenn die diesen Song hören, rotieren die im Grab. Dadurch beschleunigt sich die Erde. Und der Tag hat nicht 24 Stunden, sondern nur 20 Stunden. Das ist der Effekt, wenn man öfters Fly, Robin Fly hört.
1: Okay, wir haben also extra bei der NASA und anderen Behörden nachgefragt. Wir dürfen den Song noch einmal spielen.
0: Ja, und zwar jetzt. Und falls er jetzt noch in die Schrottparade kommen sollte, wann war nochmal der Einsendeschluss?
1: Samstag in 8 Tagen. Nein, das war was anderes. Am 30. November 2025.
0: Okay, dann nach 23 Stunden haben, aber ist die Ausnahme. Wie gesagt, ich kündige jetzt ganz offiziell an, die Nummer 4 ist Fly Robin Fly von der Silver Convention.

0: Hirschi, hat der Milan das Rotkehlchen geholt oder ist es wieder gelandet?
1: Ja, ich glaube, ich hoffe, es ist gelandet und ich mag Rotkehlchen deswegen.
0: Ja, ich
1: Aber,
0: auch. Ich bin jetzt eigentlich dran mit der Moderation.
1: ja, du bist dran,
0: Und ich
1: klar.
0: habe eine österreichische Band. Ja. Und es begab sich im Jahre 1984. Ich machte an der Berufsschule Iserlohn eine Ausbildung als irgendwas. Ich kann mich nicht mehr erinnern, was es war. Auf jeden Fall kam irgendwer rüber. Es war was mit Akustik und Elektronik. Es kam jemand rüber und brachte eine Kassette mit. Eine Kassette.
1: Ja, geht man noch,
0: Ja, und das war ein Demo-Tape.
1: ein Demo-Tipp,
0: Ein Demo-Tape dieser Band, die wir gleich hören werden. Und ich hörte auch genau dieses Lied. Und meine erste Reaktion darauf war: Boah, das ist so grottenübel, so ein Scheiß-Song. Das wird ein Nummer-1-Hit.
1: und aus
0: Passiert.
1: dieser Demo-Tapete wurde
0: Aus
1: dann.
0: der Demo-Tapete wurde dann eine Single. Ich weiß nicht, ob es auch irgendwie ein LP gegeben hat. Es war Opus Life is Life. Es war der Ohrwurm des Jahres. Es war ein Party-Hit, ein Sommer-Hit. Es ist ein One-Hit-Wonder, was immer noch überall gespielt wird, was eigentlich jeder kennt. Und es ist für mich einer der grottenschlechtesten Songs, die ich je gehört habe. Und ich weiß nicht warum. Es ist einfach so. Ich meine, ich mag flotte Musik, ich mache auch moderne Musik. Bin da etwas anders gestrickt als Yoshi, so irgendwie
1: Kann
0: auch.
1: man sagen,
0: Aber
1: ja.
0: Opus ist für mich so ein, boah, ein rotes Tuch noch nicht mal. Das ist noch roter als rot. Nein.
1: Also ich hatte das Glück, 1984 hatte ich einen Winterschlaf das ganze Jahr über, deswegen habe ich den Song eigentlich nie so bewusst gehört. Aber du hast recht, Brady. Ja, dann würde ich sagen, du hast ihn angekündigt.
0: Jetzt müssen wir noch hören.
1: Wir müssen ihn
0: Okay,
1: hören, ja klar,
0: Leute,
1: wir müssen ihn hören,
0: wir
1: ja.
0: schieben jetzt den Werbeblock ein. Wenn
1: Ja.
0: ihr noch 2 Sekunden Zeit habt, es gibt da eine Apotheke bei euch um die Ecke, die haben Oropax. Jetzt holen rein und jetzt kommt Opus Life is Life.

0: Jo, und schon sind wir beim nächsten Song. Und jetzt wird's richtig, richtig bitter. Das
1: Ach
0: ist nämlich,
1: Quatsch.
0: ja, ich weiß ja, du magst ihn, ne? Du magst ihn. Wir haben uns letztes Mal
1: Nein,
0: unterhalten.
1: ich mag den Song nicht. Ich mag einfach die Aussage.
0: Bobby
1: McFerrin.
0: McFerrin. Bobby McFerrin. Ihr kennt den Song Don't Worry, Be Happy. Da gibt's für mich Folgendes zu
1: Don't
0: sagen. Es gibt das, es ist ein Lied, das im Prinzip da folgende Konsequenz hat. Dieser Sänger muss vor Gericht. Und zwar aus dem einfachen Grunde, das ist ein versuchter Totschlag. Du hörst diesen Song und du denkst, ich sterbe vor Langeweile. Ganz schlimm, ich sag euch jetzt an den nächsten One-Hit-Wonder, das ist Don't Worry, Be Happy bei Bobby McFerrin.

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1: Somebody that I used to know. Das würde ich in die 90er verorten.
2: Ja, das könnte, meine ich, könnte sein, ja.
1: Somebody that I used to know. Ich kriege den Rhythmus auch nicht mehr zusammen, aber ich glaube, da gibt es auch nichts zu sagen, außer 30.11.2025, Einsendeschluss für Schrottwichteln. Und wenn ihr was ganz Schlechtes hören wollt, dann wählt ihr das, was jetzt kommt.
2: Wenn ihr denn,
1: ja, ja, mit, wie ist das Ding? Ich kann es von hier nicht lesen.
2: Somebody that I used to know.

0: Ach du Schreck, jetzt wird's kritisch.
1: Jetzt wird's kritischer, Joschi ist
0: ja,
1: wieder
0: ja. Jetzt wird's, ich muss jetzt was umschiffen. Das ist jetzt nicht so ganz so einfach.
1: Du musst.
0: Ich fange jetzt mal vorsichtig an. Ich sag mal so, normal, ich meine, ihr wisst ja, ich hau manchmal einen guten Spruch raus. Aber ich hab Hemmungen über Menschen, mit einem Spaß zu machen, die ein körperliches Gebrechen haben. Weil das ist eigentlich nicht lustig. Es gibt in dem Falle eine Ausnahme, wenn ein, ja, vorsichtig ausgedrückt, ein körperliches Gebrechen dazu dient, dass es nicht schlimmer wird. Das heißt, in dem Falle betrifft das den Ludwig van Beethoven. Den Ludwig van, den kennt man ja, ja, ne? Den kennt man, ja. Der ist ja, der hatte ja, ich habe jetzt gehört, man darf auch nicht mehr taub sagen, der hatte eine Gehörschwäche. Mhm. Ja, ich meine, ich finde das erstaunlich, und das ist jetzt ohne jede Ironie, ein Komponist, der sich nichts hören kann, aber solche Sachen schreibt, das ist wirklich, da ziehe ich den Hut vor. Und warum ich das jetzt nochmal anbringe mit der Gehörschwäche, er hat folgenden Vorteil, wenn man dazu sagen darf, wie gesagt, das ist wirklich ein zweischneidiges Schwert, aber Ludwig würde mich verstehen, der würde mir recht geben, er muss nicht Song of Joy von Miguel Ríos hören. Weil Miguel Ríos, dieser Spanier, der eigentlich so Torero ist, meinte, er muss irgendwie oder an die Freude so vertonen, dass er 1972 daraus irgendwas für die Hitparaden macht. So, ich kann sich erinnern, freut euch oder freut euch nicht, Song of Joy. Hä? So, tut mir leid, so, das muss ich jetzt mal so ankündigen.
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0: Ah, jetzt kommen wir in die 80er, jetzt kommen wir in die Filmmusik. Wir sind bei Soundtracks angekommen.
1: Soundtracks?
0: Ja, Time of My Life ist aus Dirty Dancing.
1: Dirty Dancing.
0: Ja, du kannst dich erinnern. Oh,
1: ja, war das nicht mit
0: ja, Jennifer genau.
1: Warnes und Patrick
0: Fackeln,
1: Swayze.
0: Ja, Fackeln im Sturm. Ja,
1: mit
0: genau.
1: Fackeln im Sturm, genau.
0: Aber hier haben wir Bill Medley und Jennifer Warnes. Time of My Life. Ja. Genießt es einfach.
1: Ne, ja, komm, kann man hören, doch, ja. Ich sag mal, Urteil kann man hören.
0: Ja, gut, ja. Nicht wertvoll, ja.
1: Aber nein, aber kann man hören. Also es gibt da, wie gesagt, wir hatten da schon einige Beispiele, die durchaus schlimmer waren. Ich

0: Freunde, wir sind in der Zeit, im Land der ungeglaubten Möglichkeiten.
1: McDonald's war schon erfunden.
0: McDonald's war schon, genau, richtig, die waren eingewandert. Aber wir haben, ich muss dazu was mal sagen, in den USA, jede Menge christlicher Sekten. Und diese Sekten sind zum Teil patriarchal strukturiert. Das heißt so, ne? Die haben so die Überlegung, je mehr Kinder die Männer in der Ehe zeugen, oder es müssen eheliche Kinder sein, so, das ist die Voraussetzung, desto eher oder besseren Platz kriegen sie bei Gott im Himmel. Mhm. Die Osmonds gehören auch dazu, die haben, also was ich zum Beispiel da 15 Kinder gezeugt, die freuen sich und stellt dann irgendwann der Alte fest, so auf dem Sterbebett, ach Gott, wir haben nur eine Farm, wo 15 belagen, was machen wir damit? Also müssen die ersten 5 Musiker werden. Und weil die keinen richtigen Namen haben, nehmen sie ihren Familiennamen Osmonds und dann kommt Crazy Horse. Das ist ein Song über Autos mit Pferdegewirr. So. Und weil die dann so, ja, die hatten einen Erfolg und haben gesagt, okay, wir haben noch ein paar andere Kinder. Es gab noch den Donny Osmond und Barry Osmond. So Schmalz für Schmalz eben so. Ja,
1: also auf jeden Fall ein Kandidat für den 30.11.
0: einen Sendeschluss für Schrottwichteln. Freut euch dann auch, wenn die Keywords so versuchen, so zu machen.

0: Das habt ihr jetzt überstanden, die verrückten Pferde. Jetzt kommt was, das kenne ich gar nicht. Da kann ich nichts zu sagen. Kann ich nur ansagen. Ich kann es noch nicht mal lesen. Vielleicht hört das euch einfach an. Das ist Gnarls, Gnarls, Gnarls. Das G spricht man nicht. Gnarls Barclay mit Crazy. Kenne ich nicht.
1: Crazy, ich kenne doch Crazy von der Band Matt.
0: Aber wir machen jetzt einfach mal Gnarls Barclay mit Crazy.
1: Ja, gut, ja klar, finde ich irgendwie.
0: Und dann kommen wir wieder ins Spanische. Dann ist nämlich der Yoshi wieder dran.

Uiuiuiui, jetzt haben wir es wieder. Ich erkläre jetzt mal, was ein Somaid ist. Ein Somaid gründet sich wie folgt: ein Musikjournalist, der keine Ahnung von Musik hat, namenlos ist, erfindet in einer Sendung einen Somaid. Er sagt also, der Song, den ich jetzt gleich spiele, das wird ein Somaid werden. Um das dann auch wirklich so wahrzumachen, macht er Folgendes: Er spielt diesen Song im Radio, in seiner Radiostation, fünfmal am Tag. Generation M in Mallorca, die hören Somaids, die hören so Sachen, ja, wenn man so nach 3 Eimern Sangria das Gehirn eingeweicht hat, dann muss ja nicht viel Text sein, dann muss es keine Aussage haben, muss irgendwie einfach nur sein. So, das Ganze ist dann und Los del Rio und heißt Macarena. Ja, er wird auch rumgezappelt und sonst was. Ich muss sagen, das sind so Sachen. 30.11. ist ein guter Termin, da ist ein Song dort reinzuwählen.

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1: ¡Ay!
2: Da sind wir wieder in den 70ern, ne? So ganz knapp noch.
1: Ja, ja, ja.
2: So 78, 79 muss das gewesen sein. Und wir bleiben, glaube ich, auch in Spanien.
1: Hört sich so an, ne?
2: Ja, ja. Auf jeden Fall. Das ist so ein Partykracher. Der hat sich auch über die 80er Jahre noch immer wieder gezogen. Der wird auch heute noch gerne auf Party-Playlists immer wieder rausgehauen. Gar nicht so ein schlechter Song. Einfach irgendwas, was ein bisschen Stimmung macht.
1: Ja, ja, ja.
2: Ja, damit wir alle wissen, wofür wir da sind. Und wir sind eigentlich da. Wir haben hier One It Wonder gemacht. Die Nummer 4 mit Yoshi Umbradi hier bei Radio Aspe haben wir noch gar nicht erwähnt. Radio Aspe.
1: Doch, habe ich gerade gehört.
2: Ja, schon gesagt,
1: ja, das war ich mal eben. Das habe ich schon verlängert.
2: Aber ist egal. Komm, wir machen jetzt den letzten Song. Ihr habt es dann geschafft mit den One It Wonders Nummer 4. Und denkt dran, 30.11. Einsendeschluss für Schrottwichtel. Hier waren schon einige Tipps dabei. Dann gibt es Heiligabend.
1: Ab Heiligabend
2: 14 Uhr gibt es Schrottwichtel, eure schlechtesten Top 40. Der vorletzte Hit war schon mal ganz hoch platziert.
1: Ja.
2: Und vielleicht schafft es ja auch dieser Hit. Hier ist Patrick Hernandez mit Born to be Alive.
1: Ihr denkt dran, Heiligabend, wie gesagt, ist zu erwarten aufs Christkind. Und dann machen wir, versüßen wir euch mit unserer, oder mit eurer, muss man sagen, mit euren 40 Top-Wünschen der Schrottparade. Und wir haben da wirklich tolle Vorschläge schon bekommen. Und wir liefern jetzt noch ein bisschen nach. Und ich sage mal, Breide, vielen Dank für deine Moderation.
2: Joschi, ich danke dir für dein Bier trinken.
1: Gerne doch.
2: Und die Moderation.
1: Ja,
2: und wir machen jetzt weg, noch ein bisschen, ne? Weiter. Wir machen so einen schönen Abend. Vielleicht machen wir auch noch eine Datei auf und moderieren irgendeinen Scheiß, den wir irgendwo verbreiten können.
1: Okay.
2: Das war's mit den One It Wonder Nummer 4 hier auf Radio Aspe. Wir sagen tschüss.

Ein herzliches Willkommen in der Stille des späten Abends. Wenn die Welt da draußen langsam zur Ruhe kommt und die Lichter in den Häusern ausgehen, dann ist es Zeit für Samt auf der Seele. Hier ist Radio Haspel mit einer neuen Ausgabe von Velvet Moods. Ich bin Elke und ich freue mich sehr, euch durch diese Stunde voller Gefühle begleiten zu dürfen. Wir lassen den hektischen Alltag jetzt gemeinsam hinter uns und widmen uns den Melodien, die wie eine warme Decke wirken. Zeitlose Love-Songs und ruhige Balladen, die zum Träumen einladen. Ob ihr gemütlich auf dem Sofa entspannt oder noch unterwegs seid, lehnt euch zurück, schließt die Augen und genießt den Moment. Wir starten jetzt gemeinsam in eine Nacht, die nur der Musik und euren Emotionen gehört. Wir beginnen unsere Reise mit einem Mann, der das Licht förmlich in seiner Stimme trägt. Stevie Wonder hat diesen Song Anfang der 70er Jahre geschrieben und er ist bis heute die ultimative Liebeserklärung an diesen einen Menschen, der das eigene Leben hell macht. Ein sanfter Beat, ein unverwechselbares E-Piano, eine Wärme, die sofort das Herz öffnet. Hier ist purer Optimismus und die wunderbare Leichtigkeit des Seins. Genießt den Sonnenschein in dieser Nacht. Stevie Wonder mit You Are the Sunshine of My Life.